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0: Every Breath You Take von Police hier um kurz vor sechs. Ihr hört die Antenne. Ich bin Ella Dümig. Guten Morgen.
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0: Und ich muss sagen, es ist wirklich ziemlich frisch draußen für ja, fast Mitte Mai hier bei unserem Antenneland. Mike haben wir aktuell 3 Grad, in Speyer messen wir 4 und bei euch in Gleisweiler sogar nur 2 Grad.
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3: Ich bin Dirk Zeitler. Das Kreuzfahrtschiff Hondius, auf dem das Hunter-Virus ausgebrochen war, ist auf dem Weg in die Niederlande. Es hat die Insel Teneriffa am Abend verlassen. Außerdem wurde bekannt, dass auch ein nach Spanien ausgeflogener Passagier positiv auf das Virus getestet wurde.
4: Die Zahl der nachweislich Infizierten wächst. Auch bei nach Frankreich und in die USA ausgeflogenen Passagieren waren Tests schon positiv. Der in Spanien betroffene Passagier hat bisher keine Symptome. Auch den nach Deutschland gebrachten Menschen geht es bisher gut, sie müssen aber in Quarantäne bleiben. Von dem betroffenen Kreuzfahrtschiff waren bis auf eine Restbesatzung alle Menschen von Bord gebracht worden. Wenn das Schiff in Rotterdam ankommt, soll es dort gründlich desinfiziert werden. Jan-Henner Reitz zur Nachrichtenredaktion.
3: Nur wenige Stunden nach dem Ende einer befristeten Waffenruhe hat Russland die Ukraine nach Angaben aus Kiew erneut massiv angegriffen. Die ukrainische Luftwaffe meldete in der Nacht Drohnenangriffe auf die Hauptstadt Kiew und weitere Städte. Die seit Samstag geltende Waffenruhe war in der Nacht ausgelaufen. Über Verletzte und das Ausmaß der Schäden gab es zunächst keine Information. Hohe Wohnkosten in deutschen Großstädten schrecken viele Berufstätige ab. Dies hat nach einer Umfrage der Beratungsgesellschaft PwC auch Folgen für die Unternehmen. Denn diese haben dadurch zunehmend Probleme, Fachkräfte zu gewinnen und zu halten.
5: Eine Fülle an Bars und Restaurants, Museen, Kinos und an jeder Ecke ein Späti. Das Leben in der Stadt bietet einiges. Deshalb fühlen sich 9 von 10 Befragten an ihrem Wohnort eigentlich auch wohl, wenn da nicht die teuren Mieten wären. In deutschen Großstädten sei es ein Glücksspiel, eine bezahlbare Wohnung zu finden, heißt es. Der Umfrage zufolge spielt für rund die Hälfte von Jobsuchenden die Miete eine große Rolle, noch vor der Länge des Arbeitswegs. Punkten könnten Arbeitgeber nach Ansicht der Befragten daher mit Mietzuschüssen oder auch in dem Betriebswohnungen bereitgestellt werden. Tanja Wagner, Nachrichtenredaktion.
3: Die Spitzen von Union und SPD kommen heute Abend im Koalitionsausschuss zusammen, um über Entlastungen angesichts der hohen Energiepreise, über den Haushalt und den weiteren Reformfahrplan zu beraten. Es ist die erste Sitzung dieser Art seit dem Treffen vor einem Monat in der Villa Borsig. Das Treffen damals gilt inzwischen als ein Tiefpunkt der Zusammenarbeit von CDU, CSU und SPD.
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6: Mit Maja Wendland, einen schönen Dienstag. Auf der L512 zwischen Böchingen und Landau-Nussdorf hat es am Freitag einen schweren Motorradunfall gegeben. Eine 31-jährige Fahrerin hat laut Polizeidirektion Landau in einer Linkskurve die Kontrolle verloren, vermutlich wegen zu hoher Geschwindigkeit. Sie ist gestürzt und gegen ein Steingeländer geprallt. Die Frau ist schwer verletzt ins Krankenhaus gebracht worden. Am Bahnhaltepunkt Süd in Neustadt ist ein neues Wohn- und Stadtquartier geplant. Auf einem rund 2 Hektar großen Gelände zwischen Bahnlinie und Lachener Straße sollen laut Rheinpfalz unter anderem 200 Wohnungen entstehen. Ein privater Investor soll das Projekt umsetzen. Die Politik hat dem Vorhaben grundsätzlich zugestimmt und will Vorgaben für die weitere Entwicklung festlegen.
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0: Ja, heute wieder vielleicht die dickere Jacke mitnehmen, denn es wird kalt, zum Glück aber trocken. Aber jetzt im Tagesverlauf mit eher weniger Sonne. Die Höchstwerte liegen bei 12 Grad Maxi-Werten.
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0: Keinerlei Meldungen am Morgen. Die Straßen schlafen noch, die Autos schlafen auch noch und wir auch noch meistens. Deswegen wünsche ich euch noch eine gute und sichere Fahrt. Kommt gut an.
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0: Und auch mit mir, Ella Dümig. Guten Morgen. Ja, wir kennen es ja alle. Schule nervt manchmal. Und manchmal denkt man sich, warum brauche ich das eigentlich? Also, das verstehen wahrscheinlich viele Schüler hier bei uns im Antenneland. Und auch wir von früher, alle Nicht-Schüler mehr. Es gibt ein Schulsystem, das ist deutschlandweit natürlich auch bekannt, aber auch bei uns im Antenneland vertreten. Welches genau das ist und warum es besonderes Jahr gibt für Sie, dazu gleich mehr.

0: Hausaufgaben vergessen, null Motivation und die Frage, warum lernen wir das eigentlich? Ich glaube, viele Schülerinnen und Schüler, aber auch Erwachsene, kennen dieses Gefühl hier bei uns in Kandel und Neustadt. Ein Schulsystem will das aber anders angehen, Montessori. Und das gibt's auch bei uns im Antenneland, nämlich in Landau. Dort ist Stefan Haas Schulleiter für die Klassenstufen 7 bis 13. Herr Haas, inwiefern unterscheidet sich das klassische Schulsystem von einer Montessori-Schule?
1: Aus unserer Perspektive ist es so, dass wir Schule anders machen möchten. Und zwar so, dass wir gucken, wie kriegen wir individuell das Beste aus jeder Schülerin und jedem Schüler raus und wie kriegen wir jeden zu seinem individuell optimal erreichbaren Abschluss. Wir sind natürlich gebunden an die Rahmenlehrpläne. Deswegen machen wir inhaltlich schon Sachen, die sich mit den Sachen draußen vergleichen lassen, wie die vermittelt werden. Das ist oft interessengeleitet.
0: Und auch für Schüler wie Kai Ernst bietet das Schulsystem bessere Möglichkeiten.
2: Ich persönlich fühle mich sehr wohl. Ich finde Montessori, es ist angenehmer, es ist weniger Druck und mehr Sachen selbstständig machen. Also das große Montessori-Motto an sich ist ja, hilf mir, es selbst zu tun. Das heißt, den Schülern wird viel mehr Freiraum gelassen. Es ist nicht so, dass wir jetzt Doppelstunde dies, Doppelstunde das, Doppelstunde jenes, sondern wir kriegen hauptsächlich in unseren Fachmodulen werden uns Sachen gezeigt, an denen wir dann in der freien Arbeit selbst dran arbeiten können.
0: Dieses Jahr ist auch ein besonderes Jahr für euch, oder?
1: Das kann man so sagen. Wir sind seit 25 Jahren Schule, klein angefangen natürlich. Inzwischen sind wir relativ groß geworden. Und das 25. Jahr ist natürlich was Besonderes.
0: Und wenn ihr mitfeiern wollt oder euch für das Montessori-System interessiert, dann kommt heute in die Festhalle in Landau. Dort wird das Jubiläum ordentlich gefeiert.

0: Imagine Dragons, On Top of the World. Gleich gibt's Free Like the Ocean von Ray Gavi um 6.18 Uhr. Ihr hört die Antenne.
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2: Mit Maja Wendland einen schönen Dienstag. Auf der L512 zwischen Böchingen und Landau-Nussdorf hat es am Freitag einen schweren Motorradunfall gegeben. Eine 31-jährige Fahrerin hat laut Polizeidirektion Landau in einer Linkskurve die Kontrolle über ihr Motorrad verloren, vermutlich wegen zu hoher Geschwindigkeit. Die Frau ist in den Grünstreifen gestürzt und etwa 35 Meter über den Boden gerutscht. Danach ist sie gegen ein Steingeländer geprallt. Die Motorradfahrerin ist schwer verletzt ins Krankenhaus gebracht worden. Am Motorrad ist ein Totalschaden von rund 10.000 Euro entstanden. Die L512 ist kurzzeitig voll gesperrt gewesen. In Neustadt soll am Bahnhaltepunkt Süd ein neues Stadtviertel entstehen. Geplant ist laut Rheinpfalz ein sogenanntes urbanes Quartier. Es soll auf einem rund 2 Hektar großen Gelände zwischen Bahnlinie Nau-Lott-Straße und Lachener Straße entstehen. Das Gebiet gilt derzeit als stark sanierungsbedürftig. Ein privater Investor soll das Projekt umsetzen. Vorgesehen sind unter anderem rund 200 neue Wohnungen. Die Politik unterstützt das Vorhaben grundsätzlich und will klare Ziele für die Entwicklung des Viertels festlegen. Damit soll sichergestellt werden, dass das neue Quartier langfristig zur Stadtentwicklung in Neustadt beiträgt. Bei der Kreisverwaltung Germersheim gibt es seit letzter Woche Probleme mit dem E-Mail-System. Wegen eines technischen Fehlers sind laut Kreisverwaltung teilweise Nachrichten verloren gegangen. Bürgerinnen und Bürger sollen wichtige E-Mails deshalb vorsorglich erneut senden. Der Empfang funktioniert inzwischen wieder, E-Mails verschicken kann die Kreisverwaltung aktuell aber noch nicht. Laut Landrat Martin Brandl handelt es sich nicht um einen Hackerangriff. Wegen einer Veranstaltung wird in Speyer der Parkplatz an der Stadthalle ab heute um 16 Uhr vollständig gesperrt. Die Sperrung gilt laut Stadt für den gesamten Individualverkehr. Betroffen sind auch Inhaberinnen und Inhaber von Jahres- und Monatsparkscheinen. Es ist mehr Zeit bei der Parkplatzsuche einzuplanen. Und das Beste kommt zum Schluss. Die Montessori-Schule in Landau wird 25 Jahre alt und feiert heute ihre große Gala. Ab 14 Uhr werden im Foyer 25 Projekte und Meilensteine aus 25 Jahren ausgestellt. Auch die Schulband ist vor Ort und Tanz und Gesang dürfen auch nicht fehlen. Die Antenne wünscht viel Spaß.
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4: Heute kriegen wir es wieder mit Temperaturen, ja, die hatten wir vor 2 Monaten vielleicht zu tun. Es werden Höchstwerte von 12 Grad, immer mal wieder kommt die Sonne raus. Jetzt am Morgen scheint sie noch uns ins Gesicht, dann kommen die Wolkenfront weiter hervor. Ja, manchmal spitzelt sie durch. Es kann auch möglich sein, dass es nochmal einmal kurz nasser wird Richtung Nachmittag, da auch eher möglich. Trotzdem bleibt es eher ruhig.
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4: Keine Meldungen für euch, habt ihr aber irgendwas für mich? Staus, Blitzer, Gefahrenmeldungen? Klingelt super gerne durch oder schickt eine schnelle WhatsApp zu mir ins Studio an die 06341 948 948. Gute Fahrt.
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4: Dienstag, ja, diese Woche könnte es schon sein, dass es jetzt sich ein Mittwoch anfühlt für die kurze Woche. Für manche, die sich vielleicht den Freitag auch freigenommen haben, ist es noch kürzer. Aber trotzdem versüßen wir euch natürlich den Tag und starten gut rein mit GJL's Band Centerfold. Mark Forster ist auch mit dabei und jetzt Michael Schulte mit Half of My Heart.

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1: 12. Mai 2017. Mark Forster steigt mit Sowieso in die Charts ein.

0: Es ist 2015. Mark Forster macht Urlaub, denn den hat er sich verdient. Zwei Alben hat er schon rausgebracht. Er hat sich direkt in den Olymp der deutschen Popmusik geschossen. Einer seiner ersten Songs war direkt ein Riesenerfolg. Au revoir.
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0: Und genau deswegen muss Mark mal raus, neue Inspirationen suchen und hoffentlich auch finden. Er ist in New Orleans und geht das erste Mal seit Monaten wieder mit offenen Ohren durch die Stadt. Und plötzlich an einer Straßenecke sieht er eine Bläsergruppe. Fünf Menschen mit ihren Trompeten spielen gut gelaunt ihre Songs. Nicht jeder Ton sitzt perfekt, aber das ist ihnen sichtlich egal. Sie spielen, weil sie spielen wollen und weil es ihnen Spaß macht. Und Mark denkt sich, ja, genau so sollte es eigentlich sein. Musik machen, weil es Spaß macht. Und wenn es mal blöd klingt, dann ist das auch egal, weil es darum eben eigentlich nicht geht. Und genau so ist es auch im Leben. Wenn es mal nicht gut läuft, egal, einfach weitermachen. Und mit dieser Leichtigkeit geht er zurück nach Berlin und schreibt seinen neuen Song mit den Bläsern aus New Orleans.

0: Heatwaves, Glass Animals. Und gleich geht's weiter mit Pharrell Williams und Happy. Hier um 6.48 Uhr, ihr hört die Antenne.
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0: Michael Patrick Kelly mit Wonders um kurz vor sieben hier bei der Antenne.
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0: Seht ihr das? Die Sonne ist draußen. Trotzdem immer noch ziemlich kühl damit. Landau 4 Grad, in Neustadt sind es auch aktuell 4 Grad. Und bei euch in Annweiler-Lademessen war 3 Grad.
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3: Ich bin Dirk Zeitler. Im Kampf gegen Engpässe bei lebenswichtigen Medikamenten in der EU haben sich Unterhändler in Brüssel auf Regeln geeinigt, um die Produktion von Arzneimitteln leichter mit öffentlichen Geldern unterstützen zu können. Das halten die Vertreter des Europäischen Parlaments und der Mitgliedstaaten mit. Nach dem Nein des Bundesrats zur Entlastungsprämie für Arbeitnehmer wollen Union und SPD rasch entscheiden, wie sich die durch den Iran-Krieg gestiegenen Kosten für die Bürger doch noch abfedern lassen. Alle Augen richten sich nun auf den Koalitionsausschuss heute Abend.
4: Für die schwarz-roten Koalitionäre geht es heute hier in der Hauptstadt um zwei Punkte. Zum einen müssen sie mindestens Ansätze finden, wie die Bürger entlastet werden sollen, nachdem die Pläne mit der 1.000-Euro-Prämie ja im Bundesrat gescheitert sind. Und zum anderen müssen sie sich nach der offenbar kontroversen letzten Runde zusammenraufen und auf das Wesentliche fokussieren, wie CSU-Chef Söder betont. Mentale Aufräumarbeiten nennt er das. Wie weit Schwarz-Roter heute kommt, ist allerdings schwer zu sagen. Aus Berlin, Thomas Thonfeld.
3: Das Kreuzfahrtschiff, auf dem das Hunter-Virus ausgebrochen war, ist auf dem Weg in die Niederlande. Es hat die Insel Teneriffa am Abend verlassen. Außerdem wurde bekannt, dass auch ein nach Spanien ausgeflogener Passagier positiv auf das Virus getestet wurde.
5: Die Zahl der nachweislich Infizierten wächst. Auch bei nach Frankreich und in die USA ausgeflogenen Passagieren waren Tests schon positiv. Der in Spanien betroffene Passagier hat bisher keine Symptome. Auch den nach Deutschland gebrachten Menschen geht es bisher gut, sie müssen aber in Quarantäne bleiben. Von dem betroffenen Kreuzfahrtschiff waren bis auf eine Restbesatzung alle Menschen von Bord gebracht worden. Wenn das Schiff in Rotterdam ankommt, soll es dort gründlich desinfiziert werden. Jan-Henner Reitze, Nachrichtenredaktion.
3: Ärztepräsident Reinhardt fordert einen Aufschub für die Verabschiedung des Sparpakets zur finanziellen Stabilisierung der gesetzlichen Krankenkassen. Es soll eigentlich noch vor der parlamentarischen Sommerpause vom Bundestag verabschiedet werden. Ein so weitreichendes Gesetz kann man nicht mit der Brechstange durchdrücken, sagte Reinhardt dem Redaktionsnetzwerk Deutschland vor dem heute beginnenden Ärztetag.
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6: Mit Maja Wendland einen schönen Dienstag. Am Bahnhaltepunkt Süd in Neustadt ist ein neues Wohn- und Stadtquartier geplant. Auf einem rund 2 Hektar großen Gelände zwischen Bahnlinie und Lachener Straße sollen laut Rheinpfalz unter anderem 200 Wohnungen entstehen. Ein privater Investor soll das Projekt umsetzen. Die Politik hat dem Vorhaben grundsätzlich zugestimmt und will Vorgaben für die weitere Entwicklung festlegen. Auf der L512 zwischen Böchingen und Landau-Nussdorf hat es am Freitag einen schweren Motorradunfall gegeben. Eine 31-jährige Fahrerin hat laut Polizeidirektion Landau in einer Linkskurve die Kontrolle verloren, vermutlich wegen zu hoher Geschwindigkeit. Sie ist gestürzt und gegen ein Steingeländer geprallt. Die Frau ist schwer verletzt ins Krankenhaus gebracht worden.
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0: Kriegen wir irgendwie früh oder spät winterliche Temperaturen hier heute. 12 Grad Maxi-Werte, nicht so viel Sonne. Jetzt gerade aktuell sollten wir sie noch genießen am Morgen, denn sie verschwindet auch ganz schnell wieder. Aber wenn wir Glück haben, auch Richtung Nachmittag noch. Schaut sie nochmal vorbei. Wenn wir ein Unglück haben, dann wird es auch noch mal ein bisschen regnerisch Richtung Nachmittag. Aber sonst sieht es ziemlich ruhig aus.
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0: Weiterhin ist es ruhig auf den Straßen. Keinerlei Meldungen für euch. Ich wünsche euch trotzdem noch eine gute und sichere Fahrt.
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0: Wir kennen auch alle die dummen Schulregeln. Nicht rennen auf dem Gang, kein Kaugummi kauen. Alles nicht, alles verboten. Aber jetzt gibt es ein Verbot in der Schule im Antenneland, wo man sich erst so denkt, warum? Die Dinger sind doch eigentlich nur für die Zwischenräume für die Zähne gemacht. Was genau es ist und warum dieses Verbot jetzt eingeführt wurde, das hören wir gleich selbst vom Schulleiter nach zwei Songs.

0: Kaugummiverbot, Alkoholverbot, Spickzettelverbot. Ja, all diese Schulregeln kennen alle von euch zwischen Landau und Neustadt. Die Paul-Gillett-Realschule Plus in Edenkoben hat jetzt noch eine neue Regel dazu bekommen. Und zwar das Zahnstocherverbot. Wir sind im Gespräch mit Schulleiter Michael Eich. Wie ist es denn zu dem Verbot gekommen?
1: Ich habe eben zwei Kolleginnen angesprochen, dass sie Zahnstocher gefunden hätten auf dem Pausenhof, die nach Erdbeere oder Himbeere gerochen haben. Und dann haben sie sich näher dafür interessiert und haben sich das angeschaut und haben festgestellt, neben diesen harmlosen Geschmackszahnstochern gibt es auch die gar nicht harmlosen Zahnstocher, die mit Nikotin versetzt sind.
0: Oh, und damit diese nikotinbesetzten Zahnstocher erst gar nicht an ihre Schule ankommen, haben sie schon präventiv ein Zahnstocherverbot eingeführt. Diese Nikotinzahnstocher, was macht die eigentlich so gefährlich?
1: In so einem Zahnstocher können bis zu 6 Gramm Nikotin enthalten sein. Zum Vergleich, bei einer herkömmlichen Zigarette sind es etwa 2 Gramm Nikotin. Und die Expertinnen und Experten in dem Gebiet, die warnen eben davor, dass diese Zahnstocher sehr schnell zu einer Nikotinabhängigkeit führen können.
0: Und wie reagieren die Schüler auf dieses Verbot?
1: Ja, durch die Bank positiv. Also jetzt hier, die Älteren haben da großes Verständnis dafür. Die Jüngeren, die fanden das ein bisschen übertrieben, weil sie diese Geschmackszahnstocher ganz gut fanden.
0: Ach, das ist doch schön, wenn Lehrer und Schüler sich mal einig sind. Super.

0: 7:19 Uhr. Gleich hier Genie in a Bottle von Christina Aguilera. Zurück in die 2000er. Geht's mit ihr bei der Antenne.
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1: Mit Maja Wendland einen schönen Dienstag. In Neustadt soll am Bahnhaltepunkt Süd ein neues Stadtviertel entstehen. Geplant ist laut Rheinpfalz ein sogenanntes urbanes Quartier. Es soll auf einem rund 2 Hektar großen Gelände zwischen Bahnlinie Nau-Lottstraße und Lachener Straße entstehen. Das Gebiet gilt derzeit als stark sanierungsbedürftig. Ein privater Investor soll das Projekt umsetzen. Vorgesehen sind unter anderem rund 200 neue Wohnungen. Die Politik unterstützt das Vorhaben grundsätzlich und will klare Ziele für die Entwicklung des Viertels festlegen. Damit soll sichergestellt werden, dass das neue Quartier langfristig zur Stadtentwicklung in Neustadt beiträgt. Auf der L512 zwischen Böchingen und Landau-Nussdorf hat es am Freitag einen schweren Motorradunfall gegeben. Eine 31-jährige Fahrerin hat laut Polizeidirektion Landau in einer Linkskurve die Kontrolle über ihr Motorrad verloren, vermutlich wegen zu hoher Geschwindigkeit. Die Frau ist in den Grünstreifen gestürzt und etwa 35 Meter über den Boden gerutscht. Danach ist sie gegen ein Steingeländer geprallt. Die Motorradfahrerin ist schwer verletzt ins Krankenhaus gebracht worden. Am Motorrad ist ein Totalschaden von rund 10.000 Euro entstanden. Die L512 ist kurzzeitig voll gesperrt gewesen. Wegen einer Veranstaltung wird in Speyer der Parkplatz an der Stadthalle ab heute um 16 Uhr vollständig gesperrt. Die Sperrung gilt laut Stadt für den gesamten Individualverkehr. Betroffen sind auch Inhaberinnen und Inhaber von Jahres- und Monatsparkscheinen. Es ist mehr Zeit bei der Parkplatzsuche einzuplanen. Bei der Kreisverwaltung Germersheim gibt es seit letzter Woche Probleme mit dem E-Mail-System. Wegen eines technischen Fehlers sind laut Kreisverwaltung teilweise Nachrichten verloren gegangen. Bürgerinnen und Bürger sollen wichtige E-Mails deshalb vorsorglich erneut senden. Der Empfang funktioniert inzwischen wieder. E-Mails verschicken kann die Kreisverwaltung aktuell aber noch nicht. Laut Landrat Martin Brandl handelt es sich nicht um einen Hackerangriff. Und das Beste kommt zum Schluss. In Neustadt wurden die neuen Mountainbike-Trails im Weinbiet teileröffnet. Es handelt sich um 5 neue Mountainbike-Downhill-Strecken. Gerne mehr davon.
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3: Jetzt noch wunderschöne Sonne, die vergeht aber leider Richtung Vormittag, Mittag, da kommt die Wolkenfront weiter vorher. Aber wenn wir Glück haben, dann ist ein bisschen gut drauf und schaut das ein oder andere Mal doch nochmal vorbei. Leichter Regenschauer kann es auch örtlich nochmal geben. Doch, sonst sieht es relativ gut aus über den Tag verteilt. Die Temperaturen, ja, die könnten definitiv viel besser sein. Aktuelle 5 Grad steigern sich im Nachmittag auf 12 Grad.
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3: Ich habe keinerlei Meldungen für euch. Es sieht super gut aus auf den Straßen. Wenn ihr aber was habt, Staus, Blitzer, Gefahrenmeldungen, super gerne durchklingeln oder eine WhatsApp schicken an die 06341 948 948.
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3: Ich muss sagen, ich bin kein Fan von Joggen. Jetzt morgen ist ja schon der DMF Südpfalz Firmenlauf. Und ja, für mich, muss ich sagen, ist das schon etwas anstrengend. Aber es gibt einen Mann, der hat wirklich allerlei Rekorde schon gebrochen, der jetzt nochmal das Verrückteste, was ich jemals gehört habe, gemacht hat. Gleich dazu rede ich mehr mit meiner Kollegin Helena.

0: Na, heute schon Sport gemacht? Falls nicht, keine Sorge, ich auch nicht. Wenn man in den letzten Tagen im Internet oder sonst irgendwo unterwegs war, konnte man sich vor Sportmotivation aber kaum retten. Insbesondere der Laufsport ist auch bei uns in Landau und Neustadt so sehr im Trend wie noch nie. Schuld daran ist der Extremläufer Arda Saci. Meine Kollegin Helena ist bei mir. Der hat ganz schön was geleistet.
1: Ja, also ganz schön ist dabei ganz schön untertrieben, ehrlich gesagt. Aber ich würde sagen, wir fangen mal von vorne an. Arda Saci ist ein Extremsportler aus Berlin. In den vergangenen Jahren ist er unter anderem in rund 70 Tagen von Berlin nach New York gelaufen oder hat einmal Japan umrundet. Jetzt hat er dem Ganzen noch eine Schippe draufgesetzt und ist über 600 Kilometer durch das Death Valley, einem der heißesten Orte der Erde, bis nach Los Angeles gelaufen.
0: Wow, also das hat man auch wirklich überall im Netz gesehen. Wie lief's denn?
1: Eigentlich hatte sich Arda vorgenommen, das Ganze in gerade einmal 4 Tagen zu schaffen, aber das war sogar für den selbsternannten Cyborg nicht machbar. Am Ende hat er rund 5 Tage und 3 Stunden gebraucht. Vielleicht mal aber kurz zum Vergleich. Rund 604 Kilometer sind 16 Mal von Landau bis Neustadt und wieder zurück. Und als Abschluss müsstet ihr dann noch fast 9 Mal die Kalmit hochrennen, um auf die Höhenmeter zu kommen. Jetzt das Ganze mal bei bis zu 40 Grad und 123 Stunden am Stück mit maximal 90 Minuten Pause.
0: Wow, also den Namen Cyborg hat er sich auf jeden Fall verdient. Was haben denn die Zuschauer so gesagt?
1: Die waren natürlich absolut baff und haben bis zum Ende mitgefiebert. Das ganze Event wurde von Red Bull live übertragen und alleine im Netz hatte Arda beim Zieleinlauf über 2,5 Millionen Live-Zuschauer. Das ist im deutschsprachigen Raum ein absoluter Rekord. Besonders bewegt hat viele dabei seine Motivation dahinter. Er hatte sich nämlich vorgenommen, am Muttertag mit seiner Mama ein Eis essen zu gehen im Ziel. Und das hat er dann am Ende eben auch geschafft.
0: Oh, das ist schon sehr, sehr süß und inspirierend. Bleibt nur abzuwarten, was Arda Saci als nächstes geplant hat. Wenn er so weitermacht, joggt er uns noch als erster Mann bis auf den Mond.

0: 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George Michael, Faith. Gleich hier gibt es Kungs vs. Cooking mit This Girl. Um 7.47 Uhr, ihr hört die Antenne.
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0: Kurz vor 8, ihr hört die Antenne mit mir, Ella Dümek.
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0: Wenn ihr jetzt gerade aus der Haustür raus wollt oder jetzt schon im Büro angekommen seid, ihr könnt froh sein, aber die aus der Haustür raus wollen, es ist kalt bei euch aktuell in Freimersheim mit 5 Grad, in Gleisweiler mit 4 und in Herxheim messbar 5 Grad.
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3: Ich bin Dirk Zeitler. Im Kampf gegen Engpässe bei lebenswichtigen Medikamenten in der EU haben sich Unterhändler in Brüssel auf Regeln geeinigt, um die Produktion von Arzneimitteln leichter mit öffentlichen Geldern unterstützen zu können. Das teilten die Vertreter des Europäischen Parlaments und der Mitgliedstaaten mit.
4: Immer wieder war es in den vergangenen Jahren zu Engpässen in der Medikamentenversorgung gekommen, auch hier in Deutschland. Schmerzmittel, Antibiotika oder Fiebersäfte für Kinder waren immer wieder knapp. Hier soll jetzt gegengesteuert werden. Das Ziel, mehr Produktion innerhalb der EU und weniger Abhängigkeit von Lieferanten, etwa aus China. Bis zu 90% unserer Medikamente werden nach EU-Angaben derzeit aus Asien importiert. Für die heimische Produktion soll es mehr Anreize geben, etwa durch schnellere Genehmigungsverfahren und schnelleren Zugang zu Fördermitteln. Diana Kramer, Nachrichtenredaktion.
3: Nach dem Nein des Bundesrats zur Entlastungsprämie für Arbeitnehmer wollen Union und SPD rasch entscheiden, wie sich die durch den Iran-Krieg gestiegenen Kosten für die Bürger doch noch abfedern lassen. Alle Augen richten sich nun auf den Koalitionsausschuss heute Abend.
5: Für die schwarz-roten Koalitionäre geht es heute hier in der Hauptstadt um zwei Punkte. Zum einen müssen sie mindestens Ansätze finden, wie die Bürger entlastet werden sollen, nachdem die Pläne mit der 1.000-Euro-Prämie ja im Bundesrat gescheitert sind. Und zum anderen müssen sie sich nach der offenbar kontroversen letzten Runde zusammenraufen und auf das Wesentliche fokussieren, wie CSU-Chef Söder betont. Mentale Aufräumarbeiten nennt er das. Wie weit Schwarz-Roter heute kommt, ist allerdings schwer zu sagen. Aus Berlin, Thomas Thonfeld.
3: Ärztepräsident Reinhardt fordert einen Aufschub für die Verabschiedung des Sparpakets zur finanziellen Stabilisierung der gesetzlichen Krankenkassen. Er soll eigentlich noch vor der parlamentarischen Sommerpause vom Bundestag verabschiedet werden. Ein so weitreichendes Gesetz kann man nicht mit der Brechstange durchdrücken, sagte Reinhardt dem Redaktionsnetzwerk Deutschland. In Namibia sind beim Absturz einer kleinen Propellermaschine alle 4 Insassen ums Leben gekommen. Bei den Opfern handelt es sich um deutsche Staatsangehörige. Die Ursache ist noch unklar.
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6: Mit Maja Wendland, einen schönen Dienstag. Auf der L512 zwischen Böchingen und Landau-Nussdorf hat es am Freitag einen schweren Motorradunfall gegeben. Eine 31-jährige Fahrerin hat laut Polizeidirektion Landau in einer Linkskurve die Kontrolle verloren, vermutlich wegen zu hoher Geschwindigkeit. Sie ist gestürzt und gegen ein Steingeländer geprallt. Die Frau ist schwer verletzt ins Krankenhaus gebracht worden. Am Bahnhaltepunkt Süd in Neustadt ist ein neues Wohn- und Stadtquartier geplant. Auf einem rund 2 Hektar großen Gelände zwischen Bahnlinie und Lachener Straße sollen laut Rheinpfalz unter anderem 200 Wohnungen entstehen. Ein privater Investor soll das Projekt umsetzen. Die Politik hat dem Vorhaben grundsätzlich zugestimmt und will Vorgaben für die weitere Entwicklung festlegen.
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0: Jetzt noch wunderschön Sonne, die vergeht, aber leider, wenn wir Richtung Vormittag, Mittag gucken, das ein oder andere Mal guckt sie dann hinter der Wolkendecke, wenn wir Glück haben, nochmal durch. Jedoch dann Richtung Nachmittag vollkommene Wolken und dann noch, wenn wir noch Pech haben, ein bisschen örtlich leichter Regen. Die Temperaturen könnten auch besser sein, um die 12 Grad Maxi-Werte. Aber wir genießen jetzt erstmal die Sonne.
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0: Ich habe für euch einen Blitzer und zwar beim Globus in Maximiliansau. Wird geblitzt, 30 sind erlaubt. Gut aufpassen da, wenn ihr noch was habt. Stausblitzer, Gefahrenmeldungen super gerne durchklingeln. WhatsApp schicken 06341 948 948.
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0: Und auch mit mir, Ella Dümek. Einen wunderschönen Dienstagmorgen, 8.04 Uhr haben wir's. Wir begleiten euch zur Arbeit, bei der Arbeit und auch Richtung Feierabend wieder. Jetzt erstmal Estes Electrified.

8:11 Uhr, ihr hört die Antenne. The Power of Love von The News gibt's hier, aber Achtung, jetzt wird's nostalgisch. Ich glaube, wir alle kennen das zumindest vom Schulhof früher hier in Landau und Neustadt. Ey, lass mal tauschen, ich will lieber den. Ja, es geht natürlich um Fußballsticker-Album. Und jetzt natürlich zur WM 2026 gibt's das größte Panini-Album aller Zeiten. Fast 1000 Sticker, ganze 112 Seiten und erstmals 48 Teams. Ich glaube, da braucht man einen ganzen Rucksack. Nur fürs Album. Eine Tüte mit 7 Stickern kostet ungefähr 1,50 Euro. Also wer das Album komplett voll machen will, muss tief in die Tasche greifen. Rechnerisch sind das über 200 Euro. Also wenn das Kind bald quengelt, sie will ein Panini-Album, sagen wir, ja, dann fang jetzt an zu sparen, mein Kind. Und ja, das will man gar nicht wissen, wenn man noch 2 Kinder hat, dann wird es noch doppelt so teuer. Und klar ist, das große Tauschen geht wieder los, auf Schulhöfen, im Büro vielleicht auch und wahrscheinlich sogar beim Familiengrillen. Und emotional wird es auch für Superstars wie Lionel Messi, Cristiano Ronaldo, könnte das die letzte WM sein. Auch Namen wie Luka Modric oder Kevin die, ich brauch's gar nicht aussprechen, muss ich's aussprechen, Brüne? Okay, gut. Die kleben noch einmal im Album und vielleicht dann auch bald nicht mehr da drin. Kurios übrigens auch, verletzte Stars wie Serge Gnabry sind schon im Heft. Der Grund, der Redaktionsschluss war bereits im Januar und da war denen nicht klar, ja gut, der Mann ist verletzt. Und nochmal jetzt auch zum Ende eine kleine Fußballromantik am Rande. Die WM 2030 wird die letzte mit Panini als offiziellem Stickerpartner sein. Somit geht nach 60 Jahren eine echte Kultära zu Ende. Finde ich schon krass. Macht ihr das? Sammelt ihr Sticker für die Fußball-WM? Ich habe es für die EM angefangen, bisschen gemacht, aber dann auch wieder aufgehört, weil es war schon sehr teuer, muss ich sagen. Klingelt gerne durch 06341 94 8 94 8. Sagt's mir gerne.

0: 8:19 Uhr. Und gleich gibt's Lady Gaga mit Abracadabra. Und dann kurz nach 8:40 Uhr.
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2: Mit Maja Wendland einen schönen Dienstag. Auf der L512 zwischen Böchingen und Landau-Nussdorf hat es am Freitag einen schweren Motorradunfall gegeben. Eine 31-jährige Fahrerin hat laut Polizeidirektion Landau in einer Linkskurve die Kontrolle über ihr Motorrad verloren, vermutlich wegen zu hoher Geschwindigkeit. Die Frau ist in den Grünstreifen gestürzt und etwa 35 Meter über den Boden gerutscht. Danach ist sie gegen ein Steingeländer geprallt. Die Motorradfahrerin ist schwer verletzt ins Krankenhaus gebracht worden. Am Motorrad ist ein Totalschaden von rund 10.000 Euro entstanden. Die L512 ist kurzzeitig vollgesperrt gewesen. In Neustadt soll am Bahnhaltepunkt Süd ein neues Stadtviertel entstehen. Geplant ist laut Rheinpfalz ein sogenanntes urbanes Quartier. Es soll auf einem rund 2 Hektar großen Gelände zwischen Bahnlinie Nau-Lott-Straße und Lachener Straße entstehen. Das Gebiet gilt derzeit als stark sanierungsbedürftig. Ein privater Investor soll das Projekt umsetzen. Vorgesehen sind unter anderem rund 200 neue Wohnungen. Die Politik unterstützt das Vorhaben grundsätzlich und will klare Ziele für die Entwicklung des Viertels festlegen. Damit soll sichergestellt werden, dass das neue Quartier langfristig zur Stadtentwicklung in Neustadt beiträgt. Bei der Kreisverwaltung Germersheim gibt es seit letzter Woche Probleme mit dem E-Mail-System. Wegen eines technischen Fehlers sind laut Kreisverwaltung teilweise Nachrichten verloren gegangen. Bürgerinnen und Bürger sollen wichtige E-Mails deshalb vorsorglich erneut senden. Der Empfang funktioniert inzwischen wieder. E-Mails verschicken kann die Kreisverwaltung aktuell aber noch nicht. Laut Landrat Martin Brandl handelt es sich nicht um einen Hackerangriff. Wegen einer Veranstaltung wird in Speyer der Parkplatz an der Stadthalle ab heute um 16 Uhr vollständig gesperrt. Die Sperrung gilt laut Stadt für den gesamten Individualverkehr. Betroffen sind auch Inhaberinnen und Inhaber von Jahres- und Monatsparkscheinen. Es ist mehr Zeit bei der Parkplatzsuche einzuplanen. Und das Beste kommt zum Schluss. Die Montessori-Schule in Landau wird 25 Jahre alt und feiert heute ihre große Gala. Ab 14 Uhr werden im Foyer 25 Projekte und Meilensteine aus 25 Jahren ausgestellt. Auch die Schulband ist vor Ort und Tanz und Gesang dürfen auch nicht fehlen. Die Antenne wünscht viel Spaß.
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4: Jetzt noch schön die Sonne genießen, heißt es, denn Richtung ja, Vormittag und Mittag und Abend wird sie nicht mehr vorhanden sein. Stark bewölkt bleibt es dann den ganzen Tag über. Auch die Temperaturen steigen nur noch wenig eigentlich. 6 Grad aktuell auf 11 bis 12 Grad. Maxiwerte können wir hoffen.
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4: Nur ein Blitzer habe ich für euch beim Globus in Maximiliansau. 30 sind da erlaubt. Gute Fahrt noch.
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4: Und mit mir Ella Dümek, 8.34 Uhr. Jetzt gleich gibt's für euch Loy mit Red Eyes und Coldplay My Universe. Yeah.

Loy Red Eyes um 8.40 Uhr, ihr hört die Antenne und ich glaube, es war der erfolgreichste Film diesen Jahres oder wird es auch noch sein? Michael, die Biografie von dem King of Pop, Michael Jackson, ich glaube, hat wirklich die Musikgeschichte geprägt und auch unseren Musikgeschmack hier zwischen Landau und Neustadt. Und der Film, ich will jetzt nicht zu viel spoilern, hat aber auf jeden Fall nicht seine ganze Geschichte erzählt. Er hat so Ende der 80er aufgehört. Das macht doch jetzt große Fragezeichen um unsere Köpfe. Wird es einen zweiten Teil geben? Es muss doch einen zweiten Teil geben. Und der Regisseur Antoine Fuqua hat es sozusagen irgendwie bestätigt. Es muss einen zweiten Michael Jackson Film geben, Michael Biografie. Denn das große Interesse an der Marke von Michael Jackson ist ja wirklich da, merkt man auch. Und laut einigen, vielleicht auch nicht so ganz sicheren Quellen, soll eine Fortsetzung anfangen zu filmen Ende diesen Jahres, Anfang nächsten Jahres, dann wahrscheinlich so um Ende nächsten Jahres dann fertig sein. Also ich kann es kaum abwarten. Ist natürlich, finde ich, auch schwierig, weil der Jafar Jackson, der den Michael da gespielt hat, ist by the way auch der Neffe von Michael Jackson, Jermaines Sohn, ist ja jetzt aktuell auch Mitte 20. Die zweite Hälfte von Michaels Leben ist ja dann eher Richtung die Ende 30er, 40er und auch 50er, also 50 Jahre alt, wie alt Michael da war. Ist natürlich schwierig, einen Mitte 20-Jährigen, einen 50-Jährigen zu spielen. Deswegen bin ich gespannt, wie sie das lösen, ob sie da irgendwelche CGI, AI, Älterungsfilter nehmen. Finde ich auf jeden Fall sehr interessant. Ich freue mich auf jeden Fall. Ich fand den ersten Film richtig geil. Wie fandet ihr den? Wart ihr drin? Also, wenn nicht, ihr müsst ihn definitiv gucken. Und um euch ein bisschen schon mal zu motivieren dazu und euch den Geschmack zu geben, gibt's jetzt hier Michael Jackson mit Thriller um 8.42 Uhr am Dienstagmorgen. Ist jetzt schon ein bisschen gruselig, finde ich, für den Morgen. Naja. Wir machen jetzt Zombie-Tanz zur Arbeit.

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0: 8.50 Uhr. Leonie mit Remedy gibt's gleich hier bei uns.
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1: Es ist kurz vor neun, ihr hört die Antenne. Mit mir Ella Dümig.
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1: Und jetzt langsam aber sicher wärmt es sich auf bei uns im Antennenland. Trotzdem noch Temperaturen um die 6 Grad bei euch in Wachenheim, genauso auch in Impflingen und bei euch in Weingarten messen wir schon 7 Grad.
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4: Ich bin Dirk Zeitler. Die Spitzen von Union und SPD kommen am Abend im Koalitionsausschuss zusammen, um über Entlastungen wegen der hohen Energiepreise zu sprechen. Es geht aber auch um den kommenden Haushalt und weitere Reformpläne.
5: Der beschlossene Tankrabatt funktioniert nicht richtig und die geplante 1.000-Euro-Prämie wollen die Bundesländer nicht haben. Nach dem Nein im Bundesrat hat die Bundesregierung aber klargemacht, dass sie weiter zu Entlastungen bereit ist. Maßnahmen, die kurzfristig wirken könnten, wären eine Erhöhung der Pendlerpauschale, eine Senkung der Stromsteuer für alle oder Direktzahlungen. Oder man setzt auf die geplante Reform der Einkommensteuer, die eine Entlastung kleiner und mittlerer Einkommen zum Ziel hat. Sie soll zum 1. Januar in Kraft treten. Aus Berlin, Tine Klimach.
4: Im Kampf gegen Engpässe bei lebenswichtigen Medikamenten in der EU haben sich Unterhändler in Brüssel auf Regeln geeinigt, um die Produktion von Arzneimitteln leichter mit öffentlichen Geldern unterstützen zu können. Das teilten die Vertreter des Europäischen Parlaments und der Mitgliedstaaten mit.
6: Immer wieder war es in den vergangenen Jahren zu Engpässen in der Medikamentenversorgung gekommen, auch hier in Deutschland. Schmerzmittel, Antibiotika oder Fiebersäfte für Kinder waren immer wieder knapp. Hier soll jetzt gegengesteuert werden. Das Ziel, mehr Produktion innerhalb der EU und weniger Abhängigkeit von Lieferanten, etwa aus China. Bis zu 90% unserer Medikamente werden nach EU-Angaben derzeit aus Asien importiert. Für die heimische Produktion soll es mehr Anreize geben, etwa durch schnellere Genehmigungsverfahren und schnelleren Zugang zu Fördermitteln. Diana Kramer, Nachrichtenredaktion.
4: Ärztepräsident Reinhardt fordert einen Aufschub für die Verabschiedung des Sparpakets zur finanziellen Stabilisierung der gesetzlichen Krankenkassen. Es soll eigentlich noch vor der parlamentarischen Sommerpause vom Bundestag verabschiedet werden. Ein so weitreichendes Gesetz kann man nicht mit der Brechstange durchdrücken, sagte Reinhardt dem Redaktionsnetzwerk Deutschland. Deutschland könnte aus Sicht der Speicherbetreiber Schwierigkeiten mit der Gasversorgung bekommen, wenn der kommende Winter besonders kalt wird. Bei einem Temperaturniveau wie im Jahr 2010 drohe Versorgungsknappheit im Januar, Februar und März, teilte der Branchenverband Initiative Energien speichern mit. Hohe Gaspreise und veränderte Marktbedingungen infolge des Iran-Kriegs führten derzeit zu erheblichen Unsicherheiten.
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7: Mit Maja Wendland, einen schönen Dienstag. Am Bahnhaltepunkt Süd in Neustadt ist ein neues Wohn- und Stadtquartier geplant. Auf einem rund 2 Hektar großen Gelände zwischen Bahnlinie und Lachener Straße sollen laut Rheinpfalz unter anderem 200 Wohnungen entstehen. Ein privater Investor soll das Projekt umsetzen. Die Politik hat dem Vorhaben grundsätzlich zugestimmt und will Vorgaben für die weitere Entwicklung festlegen. Auf der L512 zwischen Böchingen und Landau-Nussdorf hat es am Freitag einen schweren Motorradunfall gegeben. Eine 31-jährige Fahrerin hat laut Polizeidirektion Landau in einer Linkskurve die Kontrolle verloren, vermutlich wegen zu hoher Geschwindigkeit. Sie ist gestürzt und gegen ein Steingeländer geprallt. Die Frau ist schwer verletzt ins Krankenhaus gebracht worden.
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1: Es ist jetzt noch schön sonnig, das vergeht aber leider zum Vormittag, Mittag und Abend auch hin. Da bleibt es stark bewölkt und auch die Temperaturen sind heute nicht so hoch, wie wir es wollen, Mitte Mai. Steigen nur von 6, aktuellen 6 bis 11 bis 12 Grad heute.
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1: Es ist gut, es sieht gut aus auf den Straßen. Habt ihr aber irgendwas, Staus, Blitzer, Gefahrenmeldungen, klingelt super gerne durch. Schickt eine schnelle WhatsApp an die 06341 948 948. Gute Fahrt.
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1: Ja, man kennt's ja, Schule, dann noch die Hausaufgaben, dann noch das. Und dann lernt man Sachen in Chemie, Physik, Mathe, was weiß ich, wo man eigentlich gar nicht mehr braucht. Da will jetzt auch ein Schulsystem, das jetzt schon seit längerem gibt, andocken. Montessori feiert jetzt bei uns im Antenneland Jubiläum. Wie genau das aussieht, dazu gleich mehr.

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0: Hausaufgaben vergessen, null Motivation und die Frage, warum lernen wir das eigentlich? Ich glaube, viele Schülerinnen und Schüler, aber auch Erwachsene, kennen dieses Gefühl hier bei uns in Kandel und Neustadt. Ein Schulsystem will das aber anders angehen, Montessori. Und das gibt's auch bei uns im Antenneland, nämlich in Landau. Dort ist Stefan Haas Schulleiter für die Klassenstufen 7 bis 13. Herr Haas, inwiefern unterscheidet sich das klassische Schulsystem von einer Montessori-Schule?
1: Aus unserer Perspektive ist es so, dass wir Schule anders machen möchten. Und zwar so, dass wir gucken, wie kriegen wir individuell das Beste aus jeder Schülerin und jedem Schüler raus und wie kriegen wir jeden zu seinem individuell optimal erreichbaren Abschluss. Wir sind natürlich gebunden an die Rahmenlehrpläne. Deswegen machen wir inhaltlich schon Sachen, die sich mit den Sachen draußen vergleichen lassen, wie die vermittelt werden. Das ist oft interessengeleitet.
0: Und auch für Schüler wie Kai Ernst bietet das Schulsystem bessere Möglichkeiten.
2: Ich persönlich fühle mich sehr wohl. Ich finde Montessori, es ist angenehmer, es ist weniger Druck und mehr Sachen selbstständig machen. Also das große Montessori-Motto an sich ist ja, hilf mir es selbst zu tun. Das heißt, den Schülern wird viel mehr Freiraum gelassen. Es ist nicht so, dass wir jetzt Doppelstunde dies, Doppelstunde das, Doppelstunde jenes, sondern wir kriegen hauptsächlich in unseren Fachmodulen werden uns Sachen gezeigt, an denen wir dann in der freien Arbeit selbst dran arbeiten können.
0: Dieses Jahr ist auch ein besonderes Jahr für euch, oder?
1: Das kann man so sagen. Wir sind seit 25 Jahren Schule, klein angefangen natürlich. Inzwischen sind wir relativ groß geworden. Und das 25. Jahr ist natürlich was Besonderes.
0: Und wenn ihr mitfeiern wollt oder euch für das Montessori-System interessiert, dann kommt heute in die Festhalle in Landau. Dort wird das Jubiläum ordentlich gefeiert.

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1: Mit Maja Wendland einen schönen Dienstag. In Neustadt soll am Bahnhaltepunkt Süd ein neues Stadtviertel entstehen. Geplant ist laut Rheinpfalz ein sogenanntes urbanes Quartier. Es soll auf einem rund 2 Hektar großen Gelände zwischen Bahnlinie Naulottstraße und Lachener Straße entstehen. Das Gebiet gilt derzeit als stark sanierungsbedürftig. Ein privater Investor soll das Projekt umsetzen. Vorgesehen sind unter anderem rund 200 neue Wohnungen. Die Politik unterstützt das Vorhaben grundsätzlich und will klare Ziele für die Entwicklung des Viertels festlegen. Damit soll sichergestellt werden, dass das neue Quartier langfristig zur Stadtentwicklung in Neustadt beiträgt. Auf der L512 zwischen Böchingen und Landau-Nussdorf hat es am Freitag einen schweren Motorradunfall gegeben. Eine 31-jährige Fahrerin hat laut Polizeidirektion Landau in einer Linkskurve die Kontrolle über ihr Motorrad verloren, vermutlich wegen zu hoher Geschwindigkeit. Die Frau ist in den Grünstreifen gestürzt und etwa 35 Meter über den Boden gerutscht. Danach ist sie gegen ein Steingeländer geprallt. Die Motorradfahrerin ist schwer verletzt ins Krankenhaus gebracht worden. Am Motorrad ist ein Totalschaden von rund 10.000 Euro entstanden. Die L512 ist kurzzeitig voll gesperrt gewesen. Wegen einer Veranstaltung wird in Speyer der Parkplatz an der Stadthalle ab heute um 16 Uhr vollständig gesperrt. Die Sperrung gilt laut Stadt für den gesamten Individualverkehr. Betroffen sind auch Inhaberinnen und Inhaber von Jahres- und Monatsparkscheinen. Es ist mehr Zeit bei der Parkplatzsuche einzuplanen. Bei der Kreisverwaltung Germersheim gibt es seit letzter Woche Probleme mit dem E-Mail-System. Wegen eines technischen Fehlers sind laut Kreisverwaltung teilweise Nachrichten verloren gegangen. Bürgerinnen und Bürger sollen wichtige E-Mails deshalb vorsorglich erneut senden. Der Empfang funktioniert inzwischen wieder, E-Mails verschicken kann die Kreisverwaltung aktuell aber noch nicht. Laut Landrat Martin Brandl handelt es sich nicht um einen Hackerangriff. Und das Beste kommt zum Schluss. In Neustadt wurden die neuen Mountainbike-Trails im Weinbiet teileröffnet. Es handelt sich um 5 neue Mountainbike-Downhill-Strecken. Gerne mehr davon.
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3: Jetzt noch schön sonnig, danach wird's ein bisschen bedeckter und auch ungemütlicher. Denn ja, ohne Sonne, da wird's nicht so warm. Deswegen auch nur Höchsttemperaturen um die 11 bis 12 Grad. Aber trotzdem bleiben wir den ganzen Tag voraussichtlich trocken.
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3: Weiterhin keine Meldungen für euch. Trotzdem noch eine gute und sichere Fahrt.
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3: Und auch mit mir, Ella Dümig, einen wunderschönen Dienstagmorgen. Und wenn ihr jetzt sagt, boah, langes Wochenende steht an, für viele auch, die sich Freitag freigenommen haben. Ich habe da jetzt nicht so viel in meinem Terminkalender stehen, dann gar keine Sorge. Unsere Praktikantin Remo hat den Antenne-Freizeit-Tipp für euch. Alles, was so ansteht bei uns im Antennenland, weiß sie und gibt's gleich bei uns.

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0: Birds of a Feather. Billie Eilish hier um kurz vor 10. Ihr hört die Antenne mit mir, Ella Dümig. Einen wunderschönen guten Morgen, Vormittag kann man jetzt schon sagen. Ja, und die Temperaturen immer noch tiefer, als wir es die letzten Wochen hatten. In Deidesheim aktuell 7 Grad, in Offenbach auch 7 Grad und bei euch in Gleisweiler, da messen wir 6 Grad.
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2: Ich bin Dirk Zeitler. Der Iran-Krieg hat das Leben in Deutschland im April sprunghaft verteuert. Stark gestiegene Energiepreise trieben die Inflationsrate mit 2,9% auf den höchsten Stand seit Januar 2024, wie das Statistische Bundesamt bestätigt. Schon im März hatte der Nahostkrieg die Inflationsrate kräftig auf 2,7% steigen lassen, nach 1,9% im Februar. Die Spitzen von Union und SPD kommen am Abend im Koalitionsausschuss zusammen, um über Entlastungen wegen der hohen Energiepreise zu sprechen. Es geht aber auch um den kommenden Haushalt und weitere Reformpläne.
3: Der beschlossene Tankrabatt funktioniert nicht richtig und die geplante 1.000 € Prämie wollen die Bundesländer nicht haben. Nach dem Nein im Bundesrat hat die Bundesregierung aber klargemacht, dass sie weiter zu Entlastungen bereit ist. Maßnahmen, die kurzfristig wirken könnten, wären eine Erhöhung der Pendlerpauschale, eine Senkung der Stromsteuer für alle oder Direktzahlungen. Aus Berlin, Tine Klimach.
2: Die Ukraine meldet neue Luftangriffe durch Russland, nachdem in der Nacht eine befristete Waffenruhe ausgelaufen war. Unter anderem die Hauptstadt Kiew sei mit Drohnen attackiert worden. In den vergangenen Tagen hat es zumindest kaum Luftangriffe gegeben.
4: Die Waffenruhe kam vor allem dem Kreml gelegen, weil sie für die gesamten 3 Tage um den hier in Russland groß gefeierten 9. Mai galt. Eine dauerhafte Waffenruhe lehnt Kreml-Chef Putin aber weiter ab, bis die Verhandlungen über ein Kriegsende abgeschlossen sind. Dazu setzt er vor allem weiter auf die US-Vermittler, die schon bald hier in Moskau erwartet werden. Putin zeigte sich aber auch bereit, jemanden aus der EU zu beteiligen. Das ist neu. Er sagte, es solle jemand sein, der bisher nicht mit abschätzigen Äußerungen über Russland aufgefallen sei. Aus Moskau, Ulf Mauder.
2: Beim Umbau der Deutschen Bahn könnte auch ein Teil der zahlreichen Unternehmensbeteiligungen wegfallen. Wir konzentrieren uns noch fokussierter auf das Eisenbahnfahren, antwortete Konzernchef Paller dem Stern auf die Frage nach Randgeschäften wie dem bahneigenen Radverleih Call a Bike und dem Leihwagenangebot Flinkster. Angebote für die sogenannte erste und letzte Meile machen wir künftig nur noch, wenn wir damit auch Geld verdienen, sagte Paller.
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5: Mit Maja Wendland, einen schönen Dienstag. Auf der L512 zwischen Böchingen und Landau-Nussdorf hat es am Freitag einen schweren Motorradunfall gegeben. Eine 31-jährige Fahrerin hat laut Polizeidirektion Landau in einer Linkskurve die Kontrolle verloren, vermutlich wegen zu hoher Geschwindigkeit. Sie ist gestürzt und gegen ein Steingeländer geprallt. Die Frau ist schwer verletzt ins Krankenhaus gebracht worden. Am Bahnhaltepunkt Süd in Neustadt ist ein neues Wohn- und Stadtquartier geplant. Auf einem rund 2 Hektar großen Gelände zwischen Bahnlinie und Lachener Straße sollen laut Rheinpfalz unter anderem 200 Wohnungen entstehen. Ein privater Investor soll das Projekt umsetzen. Die Politik hat dem Vorhaben grundsätzlich zugestimmt und will Vorgaben für die weitere Entwicklung festlegen.
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0: Jetzt noch ein bisschen Sonne am Himmel, die vergeht aber leider jetzt langsam aber sicher Richtung Mittag. Dann bleibt sie auch weg bis zum Nachmittagabend und die Temperaturen sind deswegen auch nicht der Burner. Maxi-Werte von 11 bis 12 Grad erwarten uns, trotzdem bleiben wir trocken.
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0: Keine Meldungen für euch. Wenn ihr aber was habt, Staus, Blitzer, Gefahrenmeldungen, super gerne durchklingeln. Eine WhatsApp schicken an die 06341 948 948. Gute Fahrt.
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0: Und Ella Dümig. Wir starten auch jetzt gleich mit Musik. Roxette, Listen to Your Heart, passen für die ersten Arbeitsstunden hier. Von im Antenne Supermix, Bruno Mars, I Just Might. Gleich geht's darum, ja, in Schulen gibt's viel, was nicht erlaubt ist, aber jetzt eine neue Regel einer Schule hier im Antenneland, die ist schon ein bisschen bizarr. Wir haben mal nachgefragt, um was es sich da handelt.

0: Kaugummiverbot, Alkoholverbot, Spickzettelverbot. Ja, all diese Schulregeln kennen alle von euch zwischen Landau und Neustadt. Die Paul-Gillett-Realschule Plus in Edenkoben hat jetzt noch eine neue Regel dazu bekommen. Und zwar das Zahnstocherverbot. Wir sind im Gespräch mit Schulleiter Michael Eich. Wie ist es denn zu dem Verbot gekommen?
1: Ich habe eben zwei Kolleginnen angesprochen, dass sie Zahnstocher gefunden hätten auf dem Pausenhof, die nach Erdbeere oder Himbeere gerochen haben. Und dann haben sie sich näher dafür interessiert und haben sich das angeschaut und haben festgestellt, neben diesen harmlosen Geschmackszahnstochern gibt es auch die gar nicht harmlosen Zahnstocher, die mit Nikotin versetzt sind.
0: Oh, und damit diese nikotinbesetzten Zahnstocher erst gar nicht an ihre Schule ankommen, haben sie schon präventiv ein Zahnstocherverbot eingeführt. Diese Nikotinzahnstocher, was macht die eigentlich so gefährlich?
1: In so einem Zahnstocher können bis zu 6 Gramm Nikotin enthalten sein. Zum Vergleich, bei einer herkömmlichen Zigarette sind es etwa 2 Gramm Nikotin. Und die Expertinnen und Experten in dem Gebiet, die warnen eben davor, dass diese Zahnstocher sehr schnell zu einer Nikotinabhängigkeit führen können.
0: Und wie reagieren die Schüler auf dieses Verbot?
1: Ja, durch die Bank positiv. Also jetzt hier, die Älteren haben da großes Verständnis dafür. Die Jüngeren, die fanden das ein bisschen übertrieben, weil sie diese Geschmackszahnstocher ganz gut fanden.
0: Ach, das ist doch schön, wenn Lehrer und Schüler sich mal einig sind. Super.

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1: Mit Maja Wendland einen schönen Dienstag. Auf der L512 zwischen Böchingen und Landau-Nussdorf hat es am Freitag einen schweren Motorradunfall gegeben. Eine 31-jährige Fahrerin hat laut Polizeidirektion Landau in einer Linkskurve die Kontrolle über ihr Motorrad verloren, vermutlich wegen zu hoher Geschwindigkeit. Die Frau ist in den Grünstreifen gestürzt und etwa 35 Meter über den Boden gerutscht. Danach ist sie gegen ein Steingeländer geprallt. Die Motorradfahrerin ist schwer verletzt ins Krankenhaus gebracht worden. Am Motorrad ist ein Totalschaden von rund 10.000 Euro entstanden. Die L512 ist kurzzeitig voll gesperrt gewesen. In Neustadt soll am Bahnhaltepunkt Süd ein neues Stadtviertel entstehen. Geplant ist laut Rheinpfalz ein sogenanntes urbanes Quartier. Es soll auf einem rund 2 Hektar großen Gelände zwischen Bahnlinie Naulottstraße und Lachener Straße entstehen. Das Gebiet gilt derzeit als stark sanierungsbedürftig. Ein privater Investor soll das Projekt umsetzen. Vorgesehen sind unter anderem rund 200 neue Wohnungen. Die Politik unterstützt das Vorhaben grundsätzlich und will klare Ziele für die Entwicklung des Viertels festlegen. Damit soll sichergestellt werden, dass das neue Quartier langfristig zur Stadtentwicklung in Neustadt beiträgt. Bei der Kreisverwaltung Germersheim gibt es seit letzter Woche Probleme mit dem E-Mail-System. Wegen eines technischen Fehlers sind laut Kreisverwaltung teilweise Nachrichten verloren gegangen. Bürgerinnen und Bürger sollen wichtige E-Mails deshalb vorsorglich erneut senden. Der Empfang funktioniert inzwischen wieder, E-Mails verschicken kann die Kreisverwaltung aktuell aber noch nicht. Laut Landrat Martin Brandl handelt es sich nicht um einen Hackerangriff. Wegen einer Veranstaltung wird in Speyer der Parkplatz an der Stadthalle ab heute um 16 Uhr vollständig gesperrt. Die Sperrung gilt laut Stadt für den gesamten Individualverkehr. Betroffen sind auch Inhaberinnen und Inhaber von Jahres- und Monatsparkscheinen. Es ist mehr Zeit bei der Parkplatzsuche einzuplanen. Und das Beste kommt zum Schluss. Die Montessori-Schule in Landau wird 25 Jahre alt und feiert heute ihre große Gala. Ab 14 Uhr werden im Foyer 25 Projekte und Meilensteine aus 25 Jahren ausgestellt. Auch die Schulband ist vor Ort und Tanz und Gesang dürfen auch nicht fehlen. Die Antenne wünscht viel Spaß.
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2: Jetzt noch ein bisschen Sonne, aber trotzdem frostige Temperaturen um die 9 Grad. Die steigen heute nicht mehr so hoch auf 11 bis 12 Grad. Dann bleibt es aber auch bewölkt, so ab der Mittagszeit. Trotzdem dürfen wir uns freuen, wir bleiben trocken.
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2: Ich habe für euch aktuell keinerlei Meldungen. Ich wünsche euch trotzdem noch eine gute und sichere Fahrt. Kommt gut an.
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2: und Ella Dümig. Dienstag, 10.33 Uhr haben wir es. Und ich denke mal, jetzt sind einige auf der Arbeit eingetrödelt gekommen. Und wir machen es zusammen. Und zwar Richtung Feierabend gibt's jetzt die guten Hits aus dem Antenne Supermix für euch. Taylor Swift, The Fade of Ophelia. Jason Derulo ist auch noch mit dabei. Gleich gibt's noch Shaggy. Aber jetzt erstmal den hier, Glockenbach mit Better Days.

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1: Am Vormittag fällt am deutschen Aktienmarkt der DAX. Das Börsenbarometer gibt zunächst um 0,7% auf 24.183 Punkte nach. Laut US-Präsident Trump steht der

0: Vormittag auf 1,1745 $ abgeschwächt. Aus Frankfurt, Klaus Bente.
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1: Ich bin Dirk Zeitler. Der Iran-Krieg hat das Leben in Deutschland stark verteuert. Im April ist die Inflationsrate auf 2,9% gestiegen. Das ist der höchste Stand seit Januar 2024, wie das Statistische Bundesamt mitteilte.
2: Besonders die Energiepreise sind im April hochgeschossen. Allein Benzin und Diesel sind gut ein Viertel teurer geworden. Auch Preise für Lebensmittel sind etwas angezogen. Das hat sich besonders bei Schokolade bemerkbar gemacht. Hier gibt es Preissteigerungen von fast 10%. Deutlich günstiger war dagegen Butter. Sie hat im April gut ein Viertel weniger gekostet. Teure Energie treibt bei Unternehmen die Produktions- und Transportkosten nach oben. Die Sorge ist, dass der Iran-Krieg die gesamte Wirtschaft erfasst. Tine Klimach, Nachrichtenredaktion.
1: Spitzenvertreter der Bundesregierung kommen heute Abend im Koalitionsausschuss zusammen. Union und SPD stehen unter Druck, weitere Entlastung wegen der gestiegenen Spritpreise auf den Weg zu bringen, nachdem eine geplante 1.000-Euro-Prämie im Bundesrat gescheitert war. Auch bei geplanten Reformen bei der Rente oder Steuer liegen die grundsätzlichen Positionen der Regierungsparteien weit auseinander. Die Ukraine meldet neue Luftangriffe durch Russland, nachdem in der Nacht eine befristete Waffenruhe ausgelaufen war. Unter anderem die Hauptstadt Kiew sei mit Drohnen attackiert worden. In den vergangenen Tagen hatte es zumindest kaum Luftangriffe gegeben.
3: Die Waffenruhe kam vor allem dem Kreml gelegen, weil sie für die gesamten 3 Tage um den hier in Russland groß gefeierten 9. Mai galt. Eine dauerhafte Waffenruhe lehnt Kreml-Chef Putin aber weiter ab, bis die Verhandlungen über ein Kriegsende abgeschlossen sind. Dazu setzt er vor allem weiter auf die US-Vermittler, die schon bald hier in Moskau erwartet werden. Putin zeigte sich aber auch bereit, jemanden aus der EU zu beteiligen. Aus Moskau, Ulf Mauder.
1: Wegen starken Geruchs in einem Lufthansa-Flugzeug haben die Passagiere die Maschine auf dem Flughafen Athen über Notrutschen verlassen müssen. Dabei wurden 3 Passagiere beim Aussteigen leicht verletzt. Das Flugzeug mit dem Zielflughafen München war zuvor nach einer Warnmeldung im Cockpit kurz nach dem Start gestern Nachmittag nach Athen zurückgekehrt, wie die Lufthansa heute mitteilte. An Bord der Maschine waren demnach 177 Passagiere und 7 Crewmitglieder.
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4: Mit Maja Wendland, einen schönen Dienstag. Am Bahnhaltepunkt Süd in Neustadt ist ein neues Wohn- und Stadtquartier geplant. Auf einem rund 2 Hektar großen Gelände zwischen Bahnlinie und Lachener Straße sollen laut Rheinpfalz unter anderem 200 Wohnungen entstehen. Ein privater Investor soll das Projekt umsetzen. Die Politik hat dem Vorhaben grundsätzlich zugestimmt und will Vorgaben für die weitere Entwicklung festlegen. Auf der L512 zwischen Böchingen und Landau-Nussdorf hat es am Freitag einen schweren Motorradunfall gegeben. Eine 31-jährige Fahrerin hat laut Polizeidirektion Landau in einer Linkskurve die Kontrolle verloren, vermutlich wegen zu hoher Geschwindigkeit. Sie ist gestürzt und gegen ein Steingeländer geprallt. Die Frau ist schwer verletzt ins Krankenhaus gebracht worden.
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0: So klingt's bei uns am Dienstag. Ich bin Ella Dümek.
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0: Habt ihr heute schon ein Paket entgegengenommen oder wart im Supermarkt einkaufen? Dann seid ihr wahrscheinlich bewusst oder unbewusst mit Wellpappe in Berührung gekommen. Täglich bringt sie Dinge sicher von A nach B, ob frische Lebensmittel oder Elektrogeräte aus dem Online-Shop. Über 2/3 aller Waren in Deutschland sind in Wellpappe unterwegs. Ein Beitrag von Andreas Zucke.
2: Sie ist in Deutschland die Transportverpackung Nummer 1, Wellpappe. Ihr Erfolgsgeheimnis ist aber nicht nur die Wellpappe im Inneren, die Stabilität und Schutz bietet, erklärt Sabine Egidius vom Verband der Wellpappenindustrie.
3: Dass Wellpappe beinahe jede Art von Ware unterwegs schützen kann, verdankt sie neben der Welle auch ihrer Anpassungsfähigkeit. So kann sie genau die Verpackungsform und Schutzwirkung bieten, die eine bestimmte Bestellung braucht, von der Waschmaschine bis zum USB-Stick. Das sorgt auch dafür, dass weniger unnötige Luft transportiert wird, Ressourcen geschont werden und Versände effizienter ablaufen können.
2: Und wie zeigt sich das zum Beispiel beim Online-Shopping?
3: Beim Online-Shopping lassen sich etwa kleinere Waren flexibel mit passend zugeschnittenen Lösungen aus Wellpappe ummanteln. So kommen sie kompakt und gut geschützt an ihrem Ziel an.
2: Und nach der Nutzung beginnt der Stoffkreislauf der Wellpappe von vorn.
3: In Deutschland werden 95,3% der gebrauchten Wellpappenverpackungen wieder dem Kreislauf zugeführt. Vor allem über die Entsorgung in Industrie und Handel, aber auch über die Altpapiertonnen der Privathaushalte. Die in Wellpappe enthaltenen Papierfasern können mehr als 20 Mal recycelt und wieder für neue Verpackungen eingesetzt werden, was wertvolle Ressourcen schont.

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1: Mit Maja Wendland einen schönen Dienstag. In Neustadt soll am Bahnhaltepunkt Süd ein neues Stadtviertel entstehen. Geplant ist laut Rheinpfalz ein sogenanntes urbanes Quartier. Es soll auf einem rund 2 Hektar großen Gelände zwischen Bahnlinie Nau-Lott-Straße und Lachener Straße entstehen. Das Gebiet gilt derzeit als stark sanierungsbedürftig. Ein privater Investor soll das Projekt umsetzen. Vorgesehen sind unter anderem rund 200 neue Wohnungen. Die Politik unterstützt das Vorhaben grundsätzlich und will klare Ziele für die Entwicklung des Viertels festlegen. Damit soll sichergestellt werden, dass das neue Quartier langfristig zur Stadtentwicklung in Neustadt beiträgt. Auf der L512 zwischen Böchingen und Landau-Nussdorf hat es am Freitag einen schweren Motorradunfall gegeben. Eine 31-jährige Fahrerin hat laut Polizeidirektion Landau in einer Linkskurve die Kontrolle über ihr Motorrad verloren, vermutlich wegen zu hoher Geschwindigkeit. Die Frau ist in den Grünstreifen gestürzt und etwa 35 Meter über den Boden gerutscht. Danach ist sie gegen ein Steingeländer geprallt. Die Motorradfahrerin ist schwer verletzt ins Krankenhaus gebracht worden. Am Motorrad ist ein Totalschaden von rund 10.000 Euro entstanden. Die L512 ist kurzzeitig voll gesperrt gewesen. Wegen einer Veranstaltung wird in Speyer der Parkplatz an der Stadthalle ab heute um 16 Uhr vollständig gesperrt. Die Sperrung gilt laut Stadt für den gesamten Individualverkehr. Betroffen sind auch Inhaberinnen und Inhaber von Jahres- und Monatsparkscheinen. Es ist mehr Zeit, bei der Parkplatzsuche einzuplanen. Bei der Kreisverwaltung Germersheim gibt es seit letzter Woche Probleme mit dem E-Mail-System. Wegen eines technischen Fehlers sind laut Kreisverwaltung teilweise Nachrichten verloren gegangen. Bürgerinnen und Bürger sollen wichtige E-Mails deshalb vorsorglich erneut senden. Der Empfang funktioniert inzwischen wieder. E-Mails verschicken kann die Kreisverwaltung aktuell aber noch nicht. Laut Landrat Martin Brandl handelt es sich nicht um einen Hackerangriff. Und das Beste kommt zum Schluss. In Neustadt wurden die neuen Mountainbike-Trails im Weinbiet teileröffnet. Es handelt sich um 5 neue Mountainbike-Downhill-Strecken. Gerne mehr davon.
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1: Ich bin Dirk Zeitler. Der Iran-Krieg hat das Leben in Deutschland stark verteuert. Im April ist die Inflationsrate um 2,9% gestiegen. Das ist der höchste Stand seit Januar 2024, wie das Statistische Bundesamt mitteilte.
2: Besonders die Energiepreise sind im April hochgeschossen. Allein Benzin und Diesel sind gut ein Viertel teurer geworden. Auch Preise für Lebensmittel sind etwas angezogen. Das hat sich besonders bei Schokolade bemerkbar gemacht. Hier gibt es Preissteigerungen von fast 10%. Deutlich günstiger war dagegen Butter. Sie hat im April gut ein Viertel weniger gekostet. Teure Energie treibt bei Unternehmen die Produktions- und Transportkosten nach oben. Die Sorge ist, dass der Iran-Krieg die gesamte Wirtschaft erfasst. Tine Klimach, Nachrichtenredaktion.
1: In Hannover hat am Vormittag der Deutsche Ärztetag begonnen. Im Mittelpunkt steht das geplante Sparpaket von Bundesgesundheitsministerin Wagen zur finanziellen Stabilisierung der gesetzlichen Krankenkassen. Ärzteverbände protestieren gegen Milliardeneinschnitte in Praxen und Kliniken und warnen vor Folgen für das Behandlungsangebot.
3: Ein so weitreichendes Gesetz kann man nicht mit der Brechstange durchdrücken, warnt Ärztepräsident Reinhardt und verlangt mehr Zeit, um andere Reformkonzepte zu entwickeln. Vor der Sommerpause sollte jedenfalls nichts entschieden werden. Zumal dem Gesundheitssystem mit der aktuell geplanten Reform auch viel Geld entzogen würde, warnt Verbandsvize Susanne Jona. Gesundheitsministerin Wagen darf sich also beim Ärztetag auf reichlich Gegenwind gefasst machen. Aus Berlin, Thomas Thonfeld.
1: Der britische Premierminister Starmer will trotz Rücktrittsforderungen im Amt bleiben. Seine Partei habe ein Verfahren zur Absetzung des Vorsitzenden. Dieses sei aber nicht eingeleitet worden, sagte Starmer Regierungsangaben zufolge während einer Kabinettssitzung am Morgen. Der Premierminister war nach den desaströsen Ergebnissen der Labour-Partei bei den Kommunal- und Regionalwahlen massiv unter Druck geraten. Der Fahrraddiebstahl in Deutschland geht weiter zurück, aber der einzelne Diebstahl wird immer teurer. Im vergangenen Jahr überwiesen die Versicherungen pro versichertem Diebstahl in Durchschnitt 1.270 Euro. Das waren 80 Euro mehr als im Vorjahr, wie der Branchenverband GdV mitteilte. Vor allem hochwertige Fahrräder und E-Bikes treiben nach Angaben des Gesamtverbands die Kosten nach oben. Viele Fahrräder seien heute deutlich teurer als noch vor wenigen Jahren.
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4: Mit Maja Wendland, einen schönen Dienstag. Auf der L512 zwischen Böchingen und Landau-Nussdorf hat es am Freitag einen schweren Motorradunfall gegeben. Eine 31-jährige Fahrerin hat laut Polizeidirektion Landau in einer Linkskurve die Kontrolle verloren, vermutlich wegen zu hoher Geschwindigkeit. Sie ist gestürzt und gegen ein Steingeländer geprallt. Die Frau ist schwer verletzt ins Krankenhaus gebracht worden. Am Bahnhaltepunkt Süd in Neustadt ist ein neues Wohn- und Stadtquartier geplant. Auf einem rund 2 Hektar großen Gelände zwischen Bahnlinie und Lachener Straße sollen laut Rheinpfalz unter anderem 200 Wohnungen entstehen. Ein privater Investor soll das Projekt umsetzen. Die Politik hat dem Vorhaben grundsätzlich zugestimmt und will Vorgaben für die weitere Entwicklung festlegen.
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0: Na, heute schon Sport gemacht? Falls nicht, keine Sorge, ich auch nicht. Wenn man in den letzten Tagen im Internet oder sonst irgendwo unterwegs war, konnte man sich vor Sportmotivation aber kaum retten. Insbesondere der Laufsport ist auch bei uns in Landau und Neustadt so sehr im Trend wie noch nie. Schuld daran ist der Extremläufer Arda Saci. Meine Kollegin Helena ist bei mir. Der hat ganz schön was geleistet.
1: Ja, also ganz schön ist dabei ganz schön untertrieben, ehrlich gesagt. Aber ich würde sagen, wir fangen mal von vorne an. Arda Saci ist ein Extremsportler aus Berlin. In den vergangenen Jahren ist er unter anderem in rund 70 Tagen von Berlin nach New York gelaufen oder hat einmal Japan umrundet. Jetzt hat er dem Ganzen noch eine Schippe draufgesetzt und ist über 600 Kilometer durch das Death Valley, einem der heißesten Orte der Erde, bis nach Los Angeles gelaufen.
0: Wow, also das hat man auch wirklich überall im Netz gesehen. Wie lief's denn?
1: Eigentlich hatte sich Arda vorgenommen, das Ganze in gerade einmal 4 Tagen zu schaffen, aber das war sogar für den selbsternannten Cyborg nicht machbar. Am Ende hat er rund 5 Tage und 3 Stunden gebraucht. Vielleicht mal aber kurz zum Vergleich. Rund 604 Kilometer sind 16 Mal von Landau bis Neustadt und wieder zurück. Und als Abschluss müsstet ihr dann noch fast 9 Mal die Kalmit hochrennen, um auf die Höhenmeter zu kommen. Jetzt das Ganze mal bei bis zu 40 Grad und 123 Stunden am Stück mit maximal 90 Minuten Pause.
0: Wow, also den Namen Cyborg hat er sich auf jeden Fall verdient. Was haben denn die Zuschauer so gesagt?
1: Die waren natürlich absolut baff und haben bis zum Ende mitgefiebert. Das ganze Event wurde von Red Bull live übertragen und alleine im Netz hatte Arda beim Zieleinlauf über 2,5 Millionen Live-Zuschauer. Das ist im deutschsprachigen Raum ein absoluter Rekord. Besonders bewegt hat viele dabei seine Motivation dahinter. Er hatte sich nämlich vorgenommen, am Muttertag mit seiner Mama ein Eis essen zu gehen im Ziel. Und das hat er dann am Ende eben auch geschafft.
0: Oh, das ist schon sehr, sehr süß und inspirierend. Bleibt nur abzuwarten, was Arda Saci als nächstes geplant hat. Wenn er so weitermacht, joggt er uns noch als erster Mann bis auf den Mond.

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1: Mit Maja Wendland einen schönen Dienstag. Auf der L512 zwischen Böchingen und Landau-Nussdorf hat es am Freitag einen schweren Motorradunfall gegeben. Eine 31-jährige Fahrerin hat laut Polizeidirektion Landau in einer Linkskurve die Kontrolle über ihr Motorrad verloren, vermutlich wegen zu hoher Geschwindigkeit. Die Frau ist in den Grünstreifen gestürzt und etwa 35 Meter über den Boden gerutscht. Danach ist sie gegen ein Steingeländer geprallt. Die Motorradfahrerin ist schwer verletzt ins Krankenhaus gebracht worden. Am Motorrad ist ein Totalschaden von rund 10.000 Euro entstanden. Die L512 ist kurzzeitig voll gesperrt gewesen. In Neustadt soll am Bahnhaltepunkt Süd ein neues Stadtviertel entstehen. Geplant ist laut Rheinpfalz ein sogenanntes urbanes Quartier. Es soll auf einem rund 2 Hektar großen Gelände zwischen Bahnlinie Naulottstraße und Lachener Straße entstehen. Das Gebiet gilt derzeit als stark sanierungsbedürftig. Ein privater Investor soll das Projekt umsetzen. Vorgesehen sind unter anderem rund 200 neue Wohnungen. Die Politik unterstützt das Vorhaben grundsätzlich und will klare Ziele für die Entwicklung des Viertels festlegen. Damit soll sichergestellt werden, dass das neue Quartier langfristig zur Stadtentwicklung in Neustadt beiträgt. Bei der Kreisverwaltung Germersheim gibt es seit letzte Woche Probleme mit dem E-Mail-System. Wegen eines technischen Fehlers sind laut Kreisverwaltung teilweise Nachrichten verloren gegangen. Bürgerinnen und Bürger sollen wichtige E-Mails deshalb vorsorglich erneut senden. Der Empfang funktioniert inzwischen wieder. E-Mails verschicken kann die Kreisverwaltung aktuell aber noch nicht. Laut Landrat Martin Brandl handelt es sich nicht um einen Hackerangriff. Wegen einer Veranstaltung wird in Speyer der Parkplatz an der Stadthalle ab heute um 16 Uhr vollständig gesperrt. Die Sperrung gilt laut Stadt für den gesamten Individualverkehr. Betroffen sind auch Inhaberinnen und Inhaber von Jahres- und Monatsparkscheinen. Es ist mehr Zeit bei der Parkplatzsuche einzuplanen. Und das Beste kommt zum Schluss. Die Montessori-Schule in Landau wird 25 Jahre alt und feiert heute ihre große Gala. Ab 14 Uhr werden im Foyer 25 Projekte und Meilensteine aus 25 Jahren ausgestellt. Auch die Schulband ist vor Ort und Tanz und Gesang dürfen auch nicht fehlen. Die Antenne wünscht viel Spaß.
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1: Ich bin Dirk Zeitler. Bundeskanzler Merz hat auf dem Bundeskongress des Deutschen Gewerkschaftsbunds für tiefgreifende Sozialreformen geworben und dafür Pfiffe und Buhrufe kassiert. Mit seinem Appell, den Reformprozess als Chance statt Bedrohung zu begreifen und daran mitzuwirken, drang er bei den rund 400 DGB-Delegierten kaum durch.
2: Reform heißt nämlich, meine Damen und Herren, Gewinn für alle. Auch für die Arbeitnehmerinnen und Arbeitnehmer in Deutschland.
1: Merz redete als erster CDU-Kanzler seit 8 Jahren bei einem DGB-Bundeskongress. Zuletzt war Angela Merkel 2018 beim Dachverband der Gewerkschaften zu Gast, die dort in früheren Jahren auch schon ausgepfiffen worden war. Der Iran-Krieg hat das Leben in Deutschland im April sprunghaft verteuert. Stark gestiegene Energiepreise trieben die Inflationsrate mit 2,9% auf den höchsten Stand seit Januar 2024, wie das Statistische Bundesamt mitteilte. Besonders der anhaltende Preisdruck bei Kraftstoffen ist demnach für die Verbraucherinnen und Verbraucher deutlich spürbar. In Hannover hat am Vormittag der Deutsche Ärztetag begonnen. Im Mittelpunkt steht das geplante Sparpaket von Bundesgesundheitsministerin Warken zur finanziellen Stabilisierung der gesetzlichen Krankenkassen. Ärzteverbände protestieren gegen Milliardeneinschnitte in Praxen und Kliniken und warnen vor Folgen für das Behandlungsangebot.
3: Ein so weitreichendes Gesetz kann man nicht mit der Brechstange durchdrücken, warnt Ärztepräsident Reinhardt und verlangt mehr Zeit, um andere Reformkonzepte zu entwickeln. Vor der Sommerpause sollte jedenfalls nichts entschieden werden. Zumal dem Gesundheitssystem mit der aktuell geplanten Reform auch viel Geld entzogen würde, warnt Verbandsvize Susanne Jona. Gesundheitsministerin Warken darf sich also beim Ärztetag auf reichlich Gegenwind gefasst machen. Aus Berlin, Thomas Thonfeld.
1: Ein Angehöriger von Spezialkräften der Bundespolizei ist gestern Abend bei einem Schießtraining auf einem Truppenübungsplatz der Bundeswehr bei Oldenburg tödlich verletzt worden. Dies teilten Polizei und Staatsanwaltschaft heute mit. Noch am Abend leitete die Staatsanwaltschaft Ermittlungen ein. Erste Erkenntnisse deuten demnach auf einen Unfall hin.
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4: Mit Maja Wendland, einen schönen Dienstag. Zwischen Rohrbach und Impflingen hat es am Samstagabend einen schweren Verkehrsunfall gegeben. Die Autofahrerin kam aus bislang ungeklärter Ursache von der Fahrbahn ab. Sie prallte frontal gegen einen Baum. Die Fahrerin wurde laut Polizeidirektion Landau schwer verletzt. Das Auto fing kurzzeitig Feuer. Eine unbekannte Person konnte den Brand jedoch löschen. Es ist ein Schaden von rund 10.000 Euro entstanden. Nach einem Zimmerbrand in einem Altenheim in Neustadt hat die Polizei neue Erkenntnisse veröffentlicht. Das Feuer ist im Zimmer eines 71-jährigen Bewohners ausgebrochen, der versucht hat, den Brand selbst zu löschen. Dabei hat er schwere Verbrennungen erlitten. Laut Polizei ist nur geringer Sachschaden entstanden.
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0: Einen wunderschönen Dienstagmittag. Ich bin Ella Dümek.
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3: In Testverkehren wie Kira in Darmstadt und Kreuz-Offenbach zum Beispiel, das sind aber noch Erprobungsverkehre mit Sicherheitsfahrer. 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Was fehlt, sind die autonomen Serienfahrzeuge. Da ist die Industrie in der Pflicht.
0: Laut einer aktuellen Studie könnten autonome Fahrzeuge besonders die Mobilität im ländlichen Raum revolutionieren. 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
2: Mit Maja Wendland, einen schönen Dienstag. Auf der L554 zwischen Rohrbach und Impflingen hat es am Samstagabend einen schweren Verkehrsunfall gegeben. Eine 22-jährige Autofahrerin kam aus bislang ungeklärter Ursache von der Fahrbahn ab. Danach prallte ihr Peugeot frontal gegen einen Baum. Das Auto fing kurzzeitig Feuer. Eine bislang unbekannte Person konnte den Brand jedoch mit einem Feuerlöscher löschen. Die Fahrerin wurde schwer verletzt. Sie kam mit einem Rettungshubschrauber ins Krankenhaus. Am Fahrzeug ist laut Polizeidirektion Landau ein Totalschaden von rund 10.000 Euro entstanden. Die L554 war während der Unfallaufnahme zeitweise voll gesperrt. Nach einem Zimmerbrand in einem Altenheim in Neustadt hat die Polizei neue Erkenntnisse veröffentlicht. Demnach ist das Feuer im Zimmer eines 71-jährigen Bewohners ausgebrochen. Der Mann hat noch versucht, den Brand selbst zu löschen. Dabei hat er schwere, aber nicht lebensbedrohliche Verbrennungen erlitten. Die beiden verletzten Pflegekräfte im Alter von 35 und 37 Jahren sind in einem Krankenhaus behandelt worden. Auch zwei Polizeikräfte haben wegen des Verdachts auf Rauchgasentwicklung untersucht werden müssen. Sie haben das Krankenhaus jedoch ohne Befund wieder verlassen können. Laut Polizei ist nur geringer Sachschaden entstanden. Die Ermittlungen zur Brandursache dauern weiterhin an. Morgen kommt es in Landau zu Straßensperrungen im Stadtgebiet. Grund dafür ist der 11. DM-Firmenlauf Südpfalz, der am Abend stattfindet. Die ersten Sperrungen beginnen ab etwa 16 Uhr und betreffen unter anderem Nordring, Westring, Forststraße und die Straße am Kronwerk. Zwischen 11 und 20 Uhr sind einige Bereiche nicht befahrbar. Die Einschränkungen dauern voraussichtlich bis etwa 22 Uhr. Für das Maifest in Maikammer fahren ab Donnerstag zusätzliche Buslinien. Zwischen dem Bahnhof Maikammer-Kirweiler und der Haltestelle Weinstraße Nord fahren halbstündliche Shuttle direkt an das Fest. Laut Kreisverwaltung SUW fahren die Shuttle am Freitag ab 16.30 Uhr und am Samstag ab 8.30 Uhr jeweils alle 30 Minuten. Die Verbindung ist im ÖPNV-Tarif enthalten, das Deutschland-Ticket gilt ebenfalls. Und das Beste kommt zum Schluss. Auf der Madenburg bei Eschbach wurde eine neue Kamera installiert. Diese sorgt für die schönsten Panoramaaufnahmen von der Burg über unsere Pfalz. Gerne mehr davon.
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0: und Lavinia mit Canyons im Antenne Supermix. Wir haben es kurz vor zwei und es ist draußen echt unschön heute, muss man wirklich sagen. Aktuell 9 Grad bei euch in Zeiskamp, 10 Grad gibt's in Kirchweiler, 10 Grad ebenfalls bei euch in Steinfeld. Mehr vom Wetter dann direkt nach den Nachrichten.
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2: Ich bin Thomas Brock. Bundeskanzler Merz hat auf dem Bundeskongress des Deutschen Gewerkschaftsbunds für tiefgreifende Sozialreformen geworben und dafür Pfiffe und Buhrufe kassiert. Mit seinem Appell, den Reformprozess als Chance statt Bedrohung zu begreifen und daran mitzuwirken, drang der CDU-Chef bei den DGB-Delegierten kaum durch. Merz betonte erneut, dass ohne Wirtschaftswachstum der Wohlstand in Deutschland nicht zu sichern sei. Dazu seien aber tiefgreifende Reformen notwendig. Die Deutsche Bahn will in den Sommerferien besondere Tickets für Familien anbieten. Bis zu 5 Personen sollen demnach zu einem Festpreis von knapp 100 Euro durchs Land fahren können. Als Gründe nennt der Konzern steigende Benzin- und Flugkosten.
3: Fliegen und Autofahren wird immer teurer, das will die Bahn für sich nutzen. Die Familientickets gelten für maximal 5 Personen. Es kann also ein Erwachsener mit 4 Kindern verreisen oder 2 Erwachsene mit 3 Kindern. Ein Kind muss aber mindestens dabei sein. Verwandt sein müssen die Personen aber nicht. Die Tickets sind an die gebuchten Züge gebunden und gelten für Hin- und Rückfahrt, egal wie lang die Strecke innerhalb Deutschlands ist. Die Sitzplätze sind inklusive. Die Familienflatrate gilt, bis die letzten Sommerferien im September enden. Buchbar sind die Tickets ab Mitte Juni. Thomas Bremser, Redaktion.
2: Der Discounter McGuides ist in finanzielle Schieflage geraten und hat einen Antrag auf Insolvenz in Eigenverwaltung beim Amtsgericht Halle gestellt. Der Betrieb läuft vorerst weiter.
4: Der Discounter begründet den Schritt mit der anhaltenden Zurückhaltung der Verbraucher, steigenden Lebenshaltungskosten sowie wirtschaftlichen Unsicherheiten. McGuides will sich grundlegend neu aufstellen. Es soll auch Filialschließungen umfassen, teilt das Unternehmen mit. Welche Standorte betroffen sein werden, ist noch unklar. Die gut 180 Filialen befinden sich überwiegend in Ostdeutschland. McGuides verkauft Haushaltswaren, Drogerieartikel sowie Schreibwaren. Das Unternehmen hat knapp 1200 Beschäftigte. Tine Klimach, Redaktion.
2: Der Fahrraddiebstahl in Deutschland geht weiter zurück, aber der einzelne Diebstahl wird immer teurer. Im vergangenen Jahr überwiesen die Versicherungen pro Diebstahl im Durchschnitt 1270 Euro. Das waren 80 Euro mehr als im Vorjahr, wie der Branchenverband GdV mitteilte. Vor allem hochwertige Fahrräder und E-Bikes würden die Kosten nach oben treiben.
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5: Mit Maja Wendland, einen schönen Dienstag. Nach einem Zimmerbrand in einem Altenheim in Neustadt hat die Polizei neue Erkenntnisse veröffentlicht. Das Feuer ist im Zimmer eines 71-jährigen Bewohners ausgebrochen, der versucht hat, den Brand selbst zu löschen. Dabei hat er schwere Verbrennungen erlitten. Laut Polizei ist nur geringer Sachschaden entstanden. Zwischen Rohrbach und Impflingen hat es am Samstagabend einen schweren Verkehrsunfall gegeben. Die Autofahrerin kam aus bislang ungeklärter Ursache von der Fahrbahn ab. Sie prallte frontal gegen einen Baum. Die Fahrerin wurde laut Polizeidirektion Landau schwer verletzt. Das Auto fing kurzzeitig Feuer. Eine unbekannte Person konnte den Brand jedoch löschen. Es ist ein Schaden von rund 10.000 Euro entstanden.
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0: Die Sonne scheint aktuell im Antenneland und ich klinge so überrascht, weil das doch die absolute Seltenheit heute am Dienstag ist. Jetzt aktuell haben wir vereinzelt echt ganz gute Chancen auf ein wenig Sonne. Ab um 15 Uhr bleibt es dann aber weiter stark bedeckt. Bei Maxi-Werten von jetzt nur noch 11 Grad. Echt frisch. Morgen ähnlich, da auch gerade mal 14 Grad. Dazu immer mal wieder Nieselregen und sonst nicht wirklich viel Sonne. Also die komplette Woche steht vor allem im Zeichen des Niesels.
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0: Vorsicht aktuell auf der B39 Frankenstein Richtung Hockenheim, auf der Salierbrücke. Dort liegen mehrere Strohballen, also bei Speyer B39 hier. Bitte ganz besonders vorsichtig fahren auf der rechten Spur, sonst euch eine gute und sichere Fahrt.
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0: Und mit Frederik Schübing. As das mit Electrified jetzt für euch im Antenne Supermix. Mit der Road to Nowhere geht's danach weiter von den Talking Heads. Schönen Dienstag euch!

0: Kaugummiverbot, Alkoholverbot und klar Spickzettelverbot. Ja, all diese Schulregeln kennen wir aus Landau Neustadt auch noch aus unserer Kindheit wahrscheinlich. Die Paul-Gillett-Realschule Plus in Edenkoben hat jetzt eine neue Regel dazu bekommen. Und zwar ein Zahnstocherverbot. Wir sind im Gespräch mit Schulleiter Michael Eich. Wie ist es denn zum Zahnstocherverbot gekommen?
1: Ich habe eben zwei Kolleginnen angesprochen, dass sie Zahnstocher gefunden hätten auf dem Pausenhof, die nach Erdbeere oder Himbeere gerochen haben. Und dann haben sie sich näher dafür interessiert und haben sich das angeschaut und haben festgestellt, neben diesen harmlosen Geschmackszahnstochern gibt es auch die gar nicht harmlosen Zahnstocher, die mit Nikotin versetzt sind.
0: Ja, und damit diese nikotinbesetzten Zahnstocher erst gar nicht an ihre Schule kommen, habt ihr präventiv ein Zahnstocherverbot eingeführt. Diese Nikotinzahnstocher, warum sind die denn so gefährlich?
1: In so einem Zahnstocher können bis zu 6 Gramm Nikotin enthalten sein. Zum Vergleich, bei einer herkömmlichen Zigarette sind es etwa 2 Gramm Nikotin. Und die Expertinnen und Experten in dem Gebiet, die warnen eben davor, dass diese Zahnstocher sehr schnell zu einer Nikotinabhängigkeit führen können.
0: Und wie haben die Schüler so auf das Verbot reagiert?
1: Ja, durch die Bank positiv. Also jetzt hier, die Älteren haben da großes Verständnis dafür. Die Jüngeren, die fanden das ein bisschen übertrieben, weil sie diese Geschmackszahnstocher ganz gut fanden.
0: Ja, wenn sich Schüler und Lehrer einig sind, dann ziehen ja mal ausnahmsweise alle an einem gemeinsamen Strang. Klingt doch super.

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1: Mit Maja Wendland, einen schönen Dienstag. Nach einem Zimmerbrand in einem Altenheim in Neustadt hat die Polizei neue Erkenntnisse veröffentlicht. Demnach ist das Feuer im Zimmer eines 71-jährigen Bewohners ausgebrochen. Der Mann hat noch versucht, den Brand selbst zu löschen. Dabei hat er schwere, aber nicht lebensbedrohliche Verbrennungen erlitten. Die beiden verletzten Pflegekräfte im Alter von 35 und 37 Jahren sind in einem Krankenhaus behandelt worden. Auch zwei Polizeikräfte haben wegen des Verdachts auf Rauchgasentwicklung untersucht werden müssen. Sie haben das Krankenhaus jedoch ohne Befund wieder verlassen können. Laut Polizei ist nur geringer Sachschaden entstanden. Die Ermittlungen zur Brandursache dauern weiterhin an. Auf der L554 zwischen Rohrbach und Impflingen hat es am Samstagabend einen schweren Verkehrsunfall gegeben. Eine 22-jährige Autofahrerin kam aus bislang ungeklärter Ursache von der Fahrbahn ab. Danach prallte ihr Peugeot frontal gegen einen Baum. Das Auto fing kurzzeitig Feuer. Eine bislang unbekannte Person konnte den Brand jedoch mit einem Feuerlöscher löschen. Die Fahrerin wurde schwer verletzt. Sie kam mit einem Rettungshubschrauber ins Krankenhaus. Am Fahrzeug ist laut Polizeidirektion Landau ein Totalschaden von rund 10.000 Euro entstanden. Die L554 war während der Unfallaufnahme zeitweise voll gesperrt. Für das Maifest in Maikammer fahren ab Donnerstag zusätzliche Buslinien. Zwischen dem Bahnhof Maikammer-Kierweiler und der Haltestelle Weinstraße Nord fahren halbstündliche Shuttle direkt an das Fest. Laut Kreisverwaltung SUW fahren die Shuttle am Freitag ab 16.30 Uhr und am Samstag ab 8.30 Uhr jeweils alle 30 Minuten. Die Verbindung ist im ÖPNV-Tarif enthalten, das Deutschland-Ticket gilt ebenfalls. Morgen kommt es in Landau zu Straßensperrungen im Stadtgebiet. Grund dafür ist der 11. DM-Firmenlauf Südpfalz, der am Abend stattfindet. Die ersten Sperrungen beginnen ab etwa 16 Uhr und betreffen unter anderem Nordring, Westring, Forststraße und die Straße am Kronwerk. Zwischen 11 und 20 Uhr sind einige Bereiche nicht befahrbar. Die Einschränkungen dauern voraussichtlich bis etwa 22 Uhr. Und das Beste kommt zum Schluss. Morgen ist der Tag des Wanderns und passend dazu findet in Gimmelding eine Afterwork-Wanderung statt. Um 18 Uhr geht es 6 Kilometer durch die Weinberge. Die Antenne wünscht viel Spaß.
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2: Warm ist es heute so gar nicht leider draußen im Antenneland. Im Gegenteil, wir haben relativ unangenehme Temperaturen, Maxi-Werte teilweise von nur bis zu 12 Grad. Aber immerhin, aktuell kommt die Sonne mal so ein bisschen raus. Es wird wahrscheinlich auch eher die einzige Zeit heute bleiben. Gegen späteren Nachmittag dann auch leichte Sonne möglich, sonst aber stark bewölkt und verörtlich auch immer wieder vernieselt. Morgen ähnliches Bild. Also dagegen ist es heute im Vergleich noch schön. Morgen dann wieder viel Regen, noch weniger Sonne und noch mehr Wolken am Himmel. Na super.
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2: Auf den Straßen sieht es dafür aktuell ziemlich gut aus bei uns. Ich habe momentan keine Meldungen. Ihr kommt gut durch. Gute und sichere Fahrt.
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2: Und Frederik Stübing. Und Marlon Rodette jetzt gleich für euch mit When the Beat Drops Out im Antenne Supermix. Sia mit Gimme Love davor noch für euch. Heute ist quasi ja Bergfest, ne? Nur noch morgen und dann ist schon wieder Feiertag, kurze Woche.

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1: 12. Mai 2012. Simple Plan und John Paul sind mit Summer Paradise neu in den Charts. Viele wissen es gar nicht, aber auf der Originalversion, die Simple Plan schon im Dezember 2011 rausbringen, ist nicht Jean Paul, sondern keiner anzuhören. Diese Version gibt's aber erstmal nur für Australien. Anfang 2012 wird die Single-Version mit Jean de Paul rausgebracht, die dann weltweit bekannt wird. Summer Paradise ist einer der Songs, die dem Simple Plan Sänger immer dann einfallen, wenn er mal wieder auf eine Welle wartet. Seine größte Leidenschaft neben dem Singen ist nämlich das Surfen. Als er mal wieder im Sonnenuntergang mit seinem Surfbrett auf dem völlig wellenlosen Wasser rumtreibt und den Delfinen und Robben beim Schwimmen zusieht, da kommt ihm die Idee für den Songtext. Und auch für das Feeling der Nummer, denn da draußen auf dem Meer, da ist einfach sein Sommerparadies.

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0: Enya und Oniko Flow im Antenne Super Mix. Wir haben es kurz vor drei. Das heißt, wir werfen einen schnellen Blick auf die aktuellen Temperaturen bei uns. Die Sonne scheint zwar, aber der Schein trügt im wahrsten Sinne des Wortes. Aktuell maximal 13 Grad. Die gibt es bei euch in Speyer. Bei euch in Hochstadt sind es gerade mal 11. In Rohrbach ebenfalls nur 11 Grad. Mehr vom Wetter gleich nach den Nachrichten.
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2: Ich bin Thomas Brock. In Hannover hat der Deutsche Ärztetag begonnen. Im Mittelpunkt steht das geplante Sparpaket von Gesundheitsministerin Warken zur finanziellen Stabilisierung der gesetzlichen Krankenkassen. Ärzteverbände protestieren gegen Milliardeneinschnitte in Praxen und Kliniken und warnen vor Folgen für das Behandlungsangebot.
3: Ein so weitreichendes Gesetz kann man nicht mit der Brechstange durchdrücken, warnt Ärztepräsident Reinhardt und verlangt mehr Zeit, um andere Reformkonzepte zu entwickeln. Vor der Sommerpause sollte jedenfalls nichts entschieden werden. Zumal dem Gesundheitssystem mit der aktuell geplanten Reform auch viel Geld entzogen würde, warnt Verbandsvize Susanne Jona. Gesundheitsministerin Warken darf sich also beim Ärztetag auf reichlich Gegenwind gefasst machen. Thomas Thonfeld, Nachrichtenredaktion.
2: Bundeskanzler Merz hat auf dem Bundeskongress des Deutschen Gewerkschaftsbunds für tiefgreifende Sozialreformen geworben und dafür Pfiffe und Buhrufe kassiert. Mit seinem Appell, den Reformprozess als Chance statt Bedrohung zu begreifen und daran mitzuwirken, drang der CDU-Chef bei den DGB-Delegierten kaum durch. Merz betonte erneut, dass ohne Wirtschaftswachstum der Wohlstand in Deutschland nicht zu sichern sei. Dazu seien aber tiefgreifende Reformen notwendig. Der Discounter McGuides ist in finanzielle Schieflage geraten und hat einen Antrag auf Insolvenz in Eigenverwaltung beim Amtsgericht Halle gestellt. Der Betrieb läuft vorerst weiter.
4: Der Discounter begründet den Schritt mit der anhaltenden Zurückhaltung der Verbraucher, steigenden Lebenshaltungskosten sowie wirtschaftlichen Unsicherheiten. McGuides will sich grundlegend neu aufstellen. Es soll auch Filialschließungen umfassen, teilt das Unternehmen mit. Welche Standorte betroffen sein werden, ist noch unklar. Die gut 180 Filialen befinden sich überwiegend in Ostdeutschland. McGuides verkauft Haushaltswaren, Drogerieartikel sowie Schreibwaren. Das Unternehmen hat knapp 1200 Beschäftigte. Tine Klimach, Redaktion.
2: Der Fahrraddiebstahl in Deutschland geht weiter zurück, aber der einzelne Diebstahl wird immer teurer. Im vergangenen Jahr überwiesen die Versicherungen pro Diebstahl im Durchschnitt 1270 Euro. Das waren 80 Euro mehr als im Vorjahr, wie der Branchenverband GdV mitteilte. Vor allem hochwertige Fahrräder und E-Bikes würden die Kosten nach oben treiben.
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5: Mit Maja Wendland, einen schönen Dienstag. Zwischen Rohrbach und Impflingen hat es am Samstagabend einen schweren Verkehrsunfall gegeben. Die Autofahrerin kam aus bislang ungeklärter Ursache von der Fahrbahn ab. Sie prallte frontal gegen einen Baum. Die Fahrerin wurde laut Polizeidirektion Landau schwer verletzt. Das Auto fing kurzzeitig Feuer. Eine unbekannte Person konnte den Brand jedoch löschen. Es ist ein Schaden von rund 10.000 Euro entstanden. Nach einem Zimmerbrand in einem Altenheim in Neustadt hat die Polizei neue Erkenntnisse veröffentlicht. Das Feuer ist im Zimmer eines 71-jährigen Bewohners ausgebrochen, der versucht hat, den Brand selbst zu löschen. Dabei hat er schwere Verbrennungen erlitten. Laut Polizei ist nur geringer Sachschaden entstanden.
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0: Ja, also super viel Positives gibt es leider nicht zu sagen über den Antenne-Wettertrend. Heute ist wahrscheinlich noch einer der schönsten Tage der Woche. Es gibt zumindest ein wenig Sonne bei Maxi-Werten von 12 Grad, aber auch nicht gerade angenehm. In der Nacht wird es dann nochmal frisch, Tiefstwerte von 7 Grad hier. Und morgen allgemein unschön, bis zu 15 Grad, aber der komplette Tag über bleibt stark bewölkt, mit leichten Niederschlägen über den kompletten Tag verteilt. Der freie Tag, der Feiertag am Donnerstag wird dann ähnlich wie heute, zwar nicht allzu warm, aber mit der ein oder anderen Sonneneinlage, Regen außerdem wenig bis gar nicht, höchstens in den späteren Abendstunden.
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0: Auf den Straßen sieht es aktuell ziemlich gut aus im Antenne-Land. Falls ihr noch irgendwelche Meldungen habt, Staus, Flitzer, Blitzer oder mehr, dann ruft unbedingt an bei uns unter der 06341 94 8 94 8. Gute Fahrt!
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0: Und mit Frederik Stübing. Und gleich sprechen wir mal ein wenig über die neuesten Ereignisse rund um die neue Landesregierung bei uns in Rheinland-Pfalz. Der Koalitionsvertrag ist unterschrieben. Und jetzt stehen auch die Minister und Ministerinnen fest. Unser Korrespondent Klaus Pentel gleich bei mir nach zwei Songs.

0: Es gibt Veränderungen hier in Landau-Neustadt und der gesamten Pfalz, denn der Koalitionsvertrag der neuen Landesregierung zwischen SPD und CDU ist zwar schon länger unterschrieben, jetzt sind aber auch alle Namen der Ministerinnen und Minister bekannt. Wir sprechen mit unserem Reporter aus Mainz, Klaus Bente. Das hat ja schon ein gutes Stückchen gedauert, ne?
1: So ist es. Ursprünglich wollten SPD und CDU die mit Spannung erwarteten Namen schon in der vergangenen Woche bekannt geben. Nun sind sie da. Da hat es besonders bei der CDU, hört man, noch etwas länger gebraucht, sich personell zu sortieren. Und es ist diese Woche geworden.
0: Und wer wird uns hier in Rheinland-Pfalz denn in den kommenden 5 Jahren regieren?
1: Dann zählen wir mal auf. Die SPD hat ja schon am Montag die Namen verkündet und es sind keine großen Überraschungen dabei. Doris Ahnen bleibt Finanzministerin und Clemens Hoch wird weiterhin für das Gesundheitsministerium zuständig sein. Das Arbeits- und Sozialministerium übernimmt die bisherige Fraktionsvorsitzende Sabine Betzing-Lichtentäler. Der bisherige Innenminister Michael Ebling wechselt an die Spitze des Ministeriums für Wirtschaft, Energie und Klima. Noch Ministerpräsident Alexander Schweizer wollte ja kein Ministeramt und ist jetzt SPD-Fraktionsvorsitzender im Landtag.
0: Und bei der CDU?
1: Die CDU war ja lange in der Opposition, da sind alles Newcomer. Größte Überraschung, die CSU-Landtagsabgeordnete Ute Eiling-Hüttig aus Bayern wird Bildungsministerin in Rheinland-Pfalz. Der bisherige parlamentarische Geschäftsführer der CDU-Landtagsfraktion, Markus Klein, wird Chef der Staatskanzlei im Ministerrang. Der Jurist und CDU-Landtagsabgeordnete Helmut Martin soll künftig das Ministerium für Justiz und Verbraucherschutz führen. Der Landrat des Westerwaldkreises Achim Schwickert übernimmt das Innenministerium und die EU-Parlamentarierin Christine Schneider aus der Pfalz wird Ministerin für Umwelt, Landwirtschaft, Weinbau und Forsten.
0: Ja, vielen Dank, Klaus. Am kommenden Montag wird dann Gordon Schnieder zum Ministerpräsidenten durch den neuen Landtag gewählt. Das Kabinett wird dann in Mainz auch direkt vereidigt. Lieb.

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1: Mit Maja Wendland, einen schönen Dienstag. Auf der L554 zwischen Rohrbach und Impflingen hat es am Samstagabend einen schweren Verkehrsunfall gegeben. Eine 22-jährige Autofahrerin kam aus bislang ungeklärter Ursache von der Fahrbahn ab. Danach prallte ihr Peugeot frontal gegen einen Baum. Das Auto fing kurzzeitig Feuer. Eine bislang unbekannte Person konnte den Brand jedoch mit einem Feuerlöscher löschen. Die Fahrerin wurde schwer verletzt. Sie kam mit einem Rettungshubschrauber ins Krankenhaus. Am Fahrzeug ist laut Polizeidirektion Landau ein Totalschaden von rund 10.000 Euro entstanden. Die L554 war während der Unfallaufnahme zeitweise voll gesperrt. Nach einem Zimmerbrand in einem Altenheim in Neustadt hat die Polizei neue Erkenntnisse veröffentlicht. Demnach ist das Feuer im Zimmer eines 71-jährigen Bewohners ausgebrochen. Der Mann hat noch versucht, den Brand selbst zu löschen. Dabei hat er schwere, aber nicht lebensbedrohliche Verbrennungen erlitten. Die beiden verletzten Pflegekräfte im Alter von 35 und 37 Jahren sind in einem Krankenhaus behandelt worden. Auch zwei Polizeikräfte haben wegen des Verdachts auf Rauchgasentwicklung untersucht werden müssen. Sie haben das Krankenhaus jedoch ohne Befund wieder verlassen können. Laut Polizei ist nur geringer Sachschaden entstanden. Die Ermittlungen zur Brandursache dauern weiterhin an. Morgen kommt es in Landau zu Straßensperrungen im Stadtgebiet. Grund dafür ist der 11. DM-Firmenlauf Südpfalz, der am Abend stattfindet. Die ersten Sperrungen beginnen ab etwa 16 Uhr und betreffen unter anderem Nordring, Westring, Forststraße und die Straße am Kronwerk. Zwischen 11 und 20 Uhr sind einige Bereiche nicht befahrbar. Die Einschränkungen dauern voraussichtlich bis etwa 22 Uhr. Für das Maifest in Maikammer fahren ab Donnerstag zusätzliche Buslinien. Zwischen dem Bahnhof Maikammer-Kirweiler und der Haltestelle Weinstraße Nord fahren halbstündliche Shuttle direkt an das Fest. Laut Kreisverwaltung SUW fahren die Shuttle am Freitag ab 16.30 Uhr und am Samstag ab 8.30 Uhr jeweils alle 30 Minuten. Die Verbindung ist im ÖPNV-Tarif enthalten, das Deutschland-Ticket gilt ebenfalls. Und das Beste kommt zum Schluss. Auf der Madenburg bei Eschbach wurde eine neue Kamera installiert. Diese sorgt für die schönsten Panoramaaufnahmen von der Burg über unsere Pfalz. Gerne mehr davon.
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3: Ja, auch diese schöne neue Kamera wird aktuell nicht viel zu beobachten haben, bis auf Wolken über dem Antenneland. Momentan ist es echt dicht am Himmel, aber bis in den Abend hinein kommt immer mal wieder, zumindest kurz, die Sonne zwischendurch. Also wenn ihr sie seht, dann unbedingt ausnutzen, denn auch sonst im Rest der Woche sieht es eher grau aus. Morgen fast gar keine Sonne, da bleibt es den ganzen Tag über stark bedeckt und auch vernieselt. Am Donnerstag, am Feiertag, dann ähnliches Wetter wie heute. Nicht ganz so warm leider, aber eben doch relativ trocken und immerhin ein bisschen Sonne immer mal wieder zwischendurch.
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3: Auf den Straßen heute relativ entspannt bisher. Falls ihr noch irgendwelche Meldungen habt, Staus, Flitzer, Blitzer oder mehr, dann ruft unbedingt an bei uns unter der 06341 948 948. Gute Fahrt.
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3: Und mit Lilywood and the Prick and Robin Schulz mit Prayer in C. Gleich für euch hier im Antenne Supermix, Purple Disco Machine. Macht davor noch ein bisschen Stimmung hier auf die kurze Woche. All My Life. Für euch jetzt. Tschüss.

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1: Lange Gesichter der Börsianer in Frankfurt am Nachmittag. Der DAX fällt vorerst um 1% auf 24.104 Punkte. Die faktische Sperrung der Straße von Hormuz lässt die Energiepreise klettern. Das wieder befeuert die Inflation. Die Teuerungsrate ist im April in Deutschland auf 2,9% gestiegen. Und das wiederum sorgt an der Börse für fallende Kurse. Klar verloren hat trotz guter Quartalszahlen die Aktie der Münchner Rückversicherung, außerdem Zalando und Rheinmetall. Gegen den Trend verbessern sich Bayer, Symrise und Fresenius Medical Care. Der Euro liegt am Nachmittag bei einem Dollar 17,45. Aus Frankfurt, Klaus Bente.
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1: Gleich 4 Uhr, das heißt, wir schauen einmal schnell auf die aktuellen Temperaturen bei uns hier im Montaneland.
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1: Und auch wenn die Sonne scheint, die Temperaturen, die lassen doch ganz schön zu wünschen übrig. Bei aktuell 11 Grad bei euch in Edenkoben, 12 Grad gibt's in Klingenmünz, da 12 Grad ebenfalls bei euch in Wörth und mehr vom Wetter nach den Nachrichten.
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4: Ich bin Thomas Brock. Bundeskanzler Merz hat bei einem Treffen des Deutschen Gewerkschaftsbunds für tiefgreifende Sozialreformen geworben und dafür Pfiffe und Buhrufe kassiert. Deutschland könne nicht einfach so weitermachen wie in den letzten 20 Jahren, erklärte Merz in seiner Rede. Das Land müsse sich aufraffen.
5: Die Gewerkschafter fürchten Einschnitte bei der Rente und in der Gesundheitsvorsorge und lassen den Kanzler das spüren. Merz gibt Kontra, die Rentenreform mache man nicht aus Böswilligkeit, das sei Mathematik. Denn es gibt immer weniger junge Menschen, die die Renten immer mehr alter Menschen bezahlen. Rentenkürzungen seien aber nicht geplant. Die Bundesregierung will beim Koalitionsausschuss darüber sprechen, wie sie die Menschen weiter entlasten kann. Thomas Bremser, Nachrichtenredaktion.
4: Bundesgesundheitsministerin Wagen hat die geplanten Milliardeneinsparungen zur Entlastung der gesetzlichen Krankenkassen gegen Kritik der Ärzteschaft verteidigt. Es sei eine gemeinsame Kraftanstrengung und auch eine Zumutung, sagte Wagen beim Deutschen Ärztetag in Hannover. Sie sei aber notwendig. Mit der jetzigen Ausgabendynamik würde es ohne Reform über kurz oder lang auf einen Kollaps des Systems hinauslaufen. Bei dem einen oder anderen Punkt werde es aber auch noch Nachbesserungen geben, so Wagen. Der britische Premierminister Starmer will trotz Rücktrittsforderungen im Amt bleiben. Ein Verfahren seiner Partei zur Absetzung des Vorsitzenden sei nicht eingeleitet worden, sagte Starmer während einer Kabinettssitzung.
6: Starmer sagte, er übernehme die Verantwortung für die desaströsen Ergebnisse bei den jüngsten Kommunal- und Parlamentswahlen. Und er übernehme die Verantwortung dafür, den versprochenen Wandel umzusetzen. Er wolle es den Zweiflern beweisen, hieß es. Starmer steht extrem unter Druck. Viele Abgeordnete aus den eigenen Reihen haben öffentlich seinen Rücktritt gefordert. Auch Innenministerin Shabana Mahmood und Außenministerin Yvette Cooper rieten ihm, einen Zeitplan für seinen Abgang vorzulegen. Als Premierminister kann Starmer nicht abgewählt werden, allerdings ist die Absetzung als Parteichef möglich. Aus London, Philipp Detlefs.
4: Der Iran-Krieg hat das Leben in Deutschland im April sprunghaft verteuert. Stark gestiegene Energiepreise trieben die Inflationsrate mit 2,9% auf den höchsten Stand seit Januar 2024, wie das Statistische Bundesamt mitteilte. Schon im März hatte der Nahostkrieg die Inflationsrate kräftig auf 2,7% steigen lassen, nach 1,9% im Februar.
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7: Mit Maja Wendland, einen schönen Dienstag. Nach einem Zimmerbrand in einem Altenheim in Neustadt hat die Polizei neue Erkenntnisse veröffentlicht. Das Feuer ist im Zimmer eines 71-jährigen Bewohners ausgebrochen, der versucht hat, den Brand selbst zu löschen. Dabei hat er schwere Verbrennungen erlitten. Laut Polizei ist nur geringer Sachschaden entstanden. Zwischen Rohrbach und Impflingen hat es am Samstagabend einen schweren Verkehrsunfall gegeben. Die Autofahrerin kam aus bislang ungeklärter Ursache von der Fahrbahn ab. Sie prallte frontal gegen einen Baum. Die Fahrerin wurde laut Polizeidirektion Landau schwer verletzt. Das Auto fing kurzzeitig Feuer. Eine unbekannte Person konnte den Brand jedoch löschen. Es ist ein Schaden von rund 10.000 Euro entstanden.
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1: Ja, die Sonne scheint tatsächlich aktuell zumindest in einigen Teilen des Antennelands. Das ist auch gar nicht mal so unwahrscheinlich. Im Verlauf des restlichen Tages gibt es immer mal wieder so kleine Lichtblicke im wahrsten Sinne des Wortes. Allgemein bleibt es aber doch ziemlich stark bewölkt, auch mit Niederschlag, der immer mal wieder zwischendurch möglich ist. Bei bis zu 12 Grad, alles andere als schön. Morgen dann, ja, verschwindet die Sonne leider wieder. Die taucht unter. Morgen bis zwar bis zu 14 Grad, aber viele, viele Wolken und auch da immer wieder Nieselregen. Der Feiertag soll dann weitestgehend trocken bleiben. Da sieht es ähnlich aus wie heute. Da ist tatsächlich auch mal ein bisschen Sonne zwischenzeitlich möglich.
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1: Auf den Straßen im Antennenland sieht es aktuell ziemlich gut aus. Momentan keine Meldungen für euch. Euch eine gute und sichere Fahrt.
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1: So, und wir sprechen gleich nochmal über das, was am Wochenende eigentlich so passiert ist. Vielleicht haben es einige mitbekommen, vielleicht auch noch nicht ganz. Der Extremsportler Arda Saci hat ja das Unmögliche möglich gemacht. So fasse ich jetzt einfach mal kurz zusammen, was der da geleistet hat und was das jetzt so alles bedeutet. Da sprechen wir gleich nach zwei Songs drüber um 4 nach 4.

0: Das ist der Antenne Supermix mit Laura Branigan und Self Control im Antenne Supermix. Und das könnte auch ein wenig das Motto sein dieser Woche. Die große Frage ist, habt ihr denn heute schon Sport gemacht? Falls nicht, keine Sorge, ich auch nicht. Wenn man in den letzten Tagen aber mal so im Internet oder eigentlich sonst überall irgendwo unterwegs war, dann konnte man sich vor Sportmotivation kaum retten. Insbesondere der Laufsport ist auch bei uns hier in Landau-Neustadt wieder volle Kanne im Trend irgendwie. Schuld daran ist unter anderem der Extremläufer Arda Saci. Meine Kollegin Helena ist bei mir. Der hat ganz schön was geleistet, ne?
1: Ja, also ganz schön ist dabei ganz schön untertrieben, ehrlich gesagt. Aber ich würde sagen, wir fangen mal von vorne an. Arda Saci ist ein Extremsportler aus Berlin. In den vergangenen Jahren ist er unter anderem in rund 70 Tagen von Berlin nach New York gelaufen oder hat einmal Japan umrundet. Jetzt hat er dem Ganzen noch eine Schippe draufgesetzt und ist über 600 Kilometer durch das Death Valley, einem der heißesten Orte der Erde, bis nach Los Angeles gelaufen.
0: Puh, das hat man wirklich fast überall im Netz gesehen. Wie lief's denn für Arda?
1: Eigentlich hatte sich Arda vorgenommen, das Ganze in gerade einmal 4 Tagen zu schaffen, aber das war sogar für den selbsternannten Cyborg nicht machbar. Am Ende hat er rund 5 Tage und 3 Stunden gebraucht. Vielleicht mal aber kurz zum Vergleich. Rund 604 Kilometer sind 16 Mal von Landau bis Neustadt und wieder zurück. Und als Abschluss müsstet ihr dann noch fast 9 Mal die Kalmit hochrennen, um auf die Höhenmeter zu kommen. Jetzt das Ganze mal bei bis zu 40 Grad und 123 Stunden am Stück mit maximal 90 Minuten Pause.
0: Wow, also ich glaube, den Namen Cyborg, den hat er sich auf jeden Fall verdient. Was haben denn die Zuschauer im Netz so gesagt?
1: Die waren natürlich absolut baff und haben bis zum Ende mitgefiebert. Das ganze Event wurde von Red Bull live übertragen und alleine im Netz hatte Arda beim Zieleinlauf über 2,5 Millionen Live-Zuschauer. Boah. Das ist im deutschsprachigen Raum ein absoluter Rekord. Besonders bewegt hat viele dabei seine Motivation dahinter. Er hatte sich nämlich vorgenommen, am Muttertag mit seiner Mama ein Eis essen zu gehen im Ziel. Und das hat er dann am Ende eben auch geschafft.
0: Ach. Das ist schon sehr inspirierend, was er da macht. Und sehr, sehr süß. Bleibt nur abzuwarten, was sich Arda Saci als nächstes so ausdenkt. Wenn er so weitermacht, dann joggt er uns noch hier als erster bis auf den Mond hoch.

0: Gleich für euch im Antenne Supermix.
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1: Mit Maja Wendland, einen schönen Dienstag. Nach einem Zimmerbrand in einem Altenheim in Neustadt hat die Polizei neue Erkenntnisse veröffentlicht. Demnach ist das Feuer im Zimmer eines 71-jährigen Bewohners ausgebrochen. Der Mann hat noch versucht, den Brand selbst zu löschen. Dabei hat er schwere, aber nicht lebensbedrohliche Verbrennungen erlitten. Die beiden verletzten Pflegekräfte im Alter von 35 und 37 Jahren sind in einem Krankenhaus behandelt worden. Auch zwei Polizeikräfte haben wegen des Verdachts auf Rauchgasentwicklung untersucht werden müssen. Sie haben das Krankenhaus jedoch ohne Befund wieder verlassen können. Laut Polizei ist nur geringer Sachschaden entstanden. Die Ermittlungen zur Brandursache dauern weiterhin an. Auf der L554 zwischen Rohrbach und Impflingen hat es am Samstagabend einen schweren Verkehrsunfall gegeben. Eine 22-jährige Autofahrerin kam aus bislang ungeklärter Ursache von der Fahrbahn ab. Danach prallte ihr Peugeot frontal gegen einen Baum. Das Auto fing kurzzeitig Feuer. Eine bislang unbekannte Person konnte den Brand jedoch mit einem Feuerlöscher löschen. Die Fahrerin wurde schwer verletzt. Sie kam mit einem Rettungshubschrauber ins Krankenhaus. Am Fahrzeug ist laut Polizeidirektion Landau ein Totalschaden von rund 10.000 Euro entstanden. Die L554 war während der Unfallaufnahme zeitweise voll gesperrt. Für das Maifest in Maikammer fahren ab Donnerstag zusätzliche Buslinien. Zwischen dem Bahnhof Maikammer-Kierweiler und der Haltestelle Weinstraße Nord fahren halbstündliche Shuttle direkt an das Fest. Laut Kreisverwaltung SUW fahren die Shuttle am Freitag ab 16.30 Uhr und am Samstag ab 8.30 Uhr jeweils alle 30 Minuten. Die Verbindung ist im ÖPNV-Tarif enthalten, das Deutschland-Ticket gilt ebenfalls. Morgen kommt es in Landau zu Straßensperrungen im Stadtgebiet. Grund dafür ist der 11. DM-Firmenlauf Südpfalz, der am Abend stattfindet. Die ersten Sperrungen beginnen ab etwa 16 Uhr und betreffen unter anderem Nordring, Westring, Forststraße und die Straße am Kronwerk. Zwischen 11 und 20 Uhr sind einige Bereiche nicht befahrbar. Die Einschränkungen dauern voraussichtlich bis etwa 22 Uhr. Und das Beste kommt zum Schluss. Morgen ist der Tag des Wanderns und passend dazu findet in Gimmelding eine Afterwork-Wanderung statt. Um 18 Uhr geht es 6 Kilometer durch die Weinberge. Die Antenne wünscht viel Spaß.
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3: Es ist ein kleines Auf und Ab der Wettergefühle heute am Dienstag. Zwischenzeitlich, wenn die Sonne rauskommt, eigentlich ganz freundlich. Sonst sind doch eher relativ frisch bei Maxi-Werten von 12 Grad. Und mit doch ziemlich vielen Wolken, auch leichter Nieselregen ist örtlich immer mal wieder möglich. In der Nacht dann wird es wieder relativ frisch, 7 Grad hier die Tiefstwerte. Morgen dann nochmal ein Stück unangenehmer, bis zu 15 Grad und immer wieder Regen. Der Feiertag sieht dann ziemlich ähnlich aus wie heute, bis zu 13 Grad und immer mal wieder Sonne. Weitestgehend trocken, das ist glaube ich das Wichtigste, also am Vatertag kein Regen bis jetzt gemeldet.
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3: Momentan auf den Straßen sieht es nach wie vor gut bei uns aus. Ich habe aktuell keine großen Meldungen für euch. Euch eine gute und sichere Fahrt.
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3: Und mit Frederik Stübing und Kamrat und Shepard mit Geronimo. Jetzt für euch im Antenne Supermix auf dem Endspurt in Richtung Feierabend.

Stellt euch vor, ihr wollt jetzt gleich nach Feierabend eine Runde raus mit eurem Kind. Irgendwo auf dem Spielplatz in Landau-Neustadt. Bisschen rutschen, bisschen schaukeln und vor allem natürlich bisschen im Sand buddeln. Und dann auf einmal das. Euer Kind findet einen komischen Gegenstand da im Sand drin. Ihr schaut mal genauer hin und schwuppdiwupp. Merkt, da ist ein wahrhafter Schatz im Sandbecken vergraben. Ja, so passiert vor kurzem in Berlin. Da hat das Kind einer Kita-Gruppe nämlich beim Spielen Silbermünzen, Goldschmuck und Luxusuhren und dazu über 6.000 Euro in bar gefunden. Die Gegenstände waren wohl in der Erde vergraben, teilweise auch unter Büschen. Der Vater des Kindes und eine Erzieherin haben das dann ganz ordnungsgemäß gemacht, die Sachen eingesammelt und zur Polizei gebracht. Jetzt ist natürlich die gute Frage, handelt es sich um Diebesgut? Ich habe mich mal gefragt, wie ist es denn rechtlich? Darf ich sowas behalten oder eher nicht? Die Antwort ist jein, kommt drauf an, eher nicht. Ab einem gewissen Wert ist man dazu verpflichtet, die Sachen bei der Polizei abzugeben. Wenn die dann am Ende nichts ermitteln können, dann hat man tatsächlich ein Anrecht darauf. Könnte also sein, dass das Kind bald schon mal ja, für sein erstes Auto zusammengespart hat. Ich glaube 6.000 Euro in bar, ein paar Luxusuhren und Goldmünzen beziehungsweise Silbermünzen, die sind schon mal gar nicht mal so schlechter Anfang. Jetzt fangt aber bloß nicht an, eure Kids da auf dem Kindergarten oder auf dem Spielplatz da wild rumzuschicken. Ich glaube, so ein Schatz ist dann doch eher einmalig.

0: und Shay gleich für euch im Antenne Supermix.
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0: Wir haben's kurz vor fünf, das heißt, wir werfen einen schnellen Blick auf die Antennetemperaturen.
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0: Es ist echt nicht so schön aktuell bei uns im Antenneland. Momentan Maxiwerte von 11 Grad, gibt's in kleinen Fischlingen 11 Grad. Auch bei euch in Kandel 12 Grad in Böchingen. Das war's aber auch soweit mit dem Gutwetter. Mehr und ein Ausblick gleich noch für euch.
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3: Ich bin Thomas Brock. Bundesarbeitsministerin Baas hat beim Deutschen Gewerkschaftsbund um Mitwirkung bei Reformen geworben und ihren persönlichen Einsatz gegen Sozialabbau versprochen. Die Unterschiede zwischen Union und uns waren selten so deutlich spürbar wie heute, sagte die SPD-Chefin beim DGB-Bundeskongress in Berlin. Während Kanzler Merz zuvor von den Delegierten für die Ankündigung geplanter Reformen ausgebuht worden war, erhielt Baas immer wieder Beifall. Am Abend berät der Koalitionsausschuss im Kanzleramt über den weiteren Kurs von Schwarz-Rot. Immer höhere Beiträge bei sinkenden Leistungen, die Zufriedenheit mit dem deutschen Gesundheitssystem bröckelt. 62% sind mit der Gesundheitsversorgung zufrieden. Das zeigt eine Allensbach-Umfrage im Auftrag der Krankenkasse DAK Gesundheit. Vor rund 10 Jahren waren es noch mehr als 80%.
4: Mehr als jeder Dritte hat in den vergangenen 2-3 Jahren eher schlechtere Erfahrungen mit der ärztlichen Versorgung gemacht. Erlebnisse, die sich natürlich in der aktuellen Umfrage niederschlagen. Bis 2022 lag die Zufriedenheit rund 10 Jahre lang stabil bei über 80%, dann ging's bergab. Und knapp 60% erwarten, dass die Gesundheitsversorgung in den kommenden 10 Jahren noch schlechter wird. Thomas Thonfeld, Nachrichtenredaktion.
3: Deutschlands größter Rüstungskonzern Rheinmetall ist in die Produktion von Kamikaze-Drohnen eingestiegen. Firmenchef Papperger kündigte in der Online-Hauptversammlung an, dass am Standort Neuss die Serienproduktion startet.
5: Kamikaze-Drohnen haben eine Reichweite von bis zu 100 Kilometern. Sie können bis zu 70 Minuten am Himmel kreisen, ein Ziel anvisieren, auf welches sie dann stürzen und explodieren. Ohne Sprengkopf werden sie auch zur Aufklärung eingesetzt. Rheinmetall baut diese Drohnen bereits in Braunschweig. Jetzt wird die Produktion auf den Standort Neuss bei Düsseldorf ausgeweitet. Früher wurden in dem Werk Autoteile gefertigt. Diana Kramer, Nachrichtenredaktion.
3: Der Iran-Krieg hat das Leben in Deutschland im April sprunghaft verteuert. Stark gestiegene Energiepreise trieben die Inflationsrate mit 2,9% auf den höchsten Stand seit Januar 2024, wie das Statistische Bundesamt mitteilte. Schon im März hatte der Nahostkrieg die Inflationsrate kräftig auf 2,7% steigen lassen, nach 1,9% im Februar.
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6: Mit Maja Wendland, einen schönen Dienstag. Zwischen Rohrbach und Impflingen hat es am Samstagabend einen schweren Verkehrsunfall gegeben. Die Autofahrerin kam aus bislang ungeklärter Ursache von der Fahrbahn ab. Sie prallte frontal gegen einen Baum. Die Fahrerin wurde laut Polizeidirektion Landau schwer verletzt. Das Auto fing kurzzeitig Feuer. Eine unbekannte Person konnte den Brand jedoch löschen. Es ist ein Schaden von rund 10.000 Euro entstanden. Nach einem Zimmerbrand in einem Altenheim in Neustadt hat die Polizei neue Erkenntnisse veröffentlicht. Das Feuer ist im Zimmer eines 71-jährigen Bewohners ausgebrochen, der versucht hat, den Brand selbst zu löschen. Dabei hat er schwere Verbrennungen erlitten. Laut Polizei ist nur geringer Sachschaden entstanden.
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0: Kurz nach 5 und das Wetter im Antenne Land ist nach wie vor stark durchwachsen. Die Höhen sind ganz schön, wenn die Sonne rauskommt, dann lässt sich das eigentlich ganz gut sehen. Sonst aber doch sehr grau heute am Dienstag. Immerhin trocken soll es im restlichen Tagesverlauf bleiben. Das ändert sich auch schon direkt morgen früh zum Beispiel. Da gibt es Nieselregen und auch den restlichen Mittwoch dann über immer wieder leicht. Niederschlag bei bis zu 15 Grad. Auch nicht gerade schön. Der Donnerstag, der freie Tag, wird dann ähnlich wie heute. Zwar nur 13 Grad, aber immer mal wieder Sonne und vor allem fast komplett trocken. Ich glaube, das sind die wichtigsten Nachrichten.
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0: Auf den Straßen gibt es auch noch wichtige Nachrichten, nämlich dass es aktuell trotz Berufsverkehr keine großen Meldungen für euch gibt, falls ihr noch irgendwas seht, Staus, Flitzer, Blitzer oder mehr. Dann ruft aber erst recht unbedingt an bei uns, direkt im Studio unter der 06341 94 8 94 8. Gute Fahrt!
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0: Auf die Sekunde 5 nach 5 haben wir es. Das heißt, es ist für viele Feierabendzeit. Und das heißt, auch wir starten hier ordnungsgemäß in den Feierabend mit dem Feierabendmix von unserem Antenne-Star-DJ Enrico Ostendorf.

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1: Mit Maja Wendland, einen schönen Dienstag. Auf der L554 zwischen Rohrbach und Impflingen hat es am Samstagabend einen schweren Verkehrsunfall gegeben. Eine 22-jährige Autofahrerin kam aus bislang ungeklärter Ursache von der Fahrbahn ab. Danach prallte ihr Peugeot frontal gegen einen Baum. Das Auto fing kurzzeitig Feuer. Eine bislang unbekannte Person konnte den Brand jedoch mit einem Feuerlöscher löschen. Die Fahrerin wurde schwer verletzt. Sie kam mit einem Rettungshubschrauber ins Krankenhaus. Am Fahrzeug ist laut Polizeidirektion Landau ein Totalschaden von rund 10.000 Euro entstanden. Die L554 war während der Unfallaufnahme zeitweise voll gesperrt. Nach einem Zimmerbrand in einem Altenheim in Neustadt hat die Polizei neue Erkenntnisse veröffentlicht. Demnach ist das Feuer im Zimmer eines 71-jährigen Bewohners ausgebrochen. Der Mann hat noch versucht, den Brand selbst zu löschen. Dabei hat er schwere, aber nicht lebensbedrohliche Verbrennungen erlitten. Die beiden verletzten Pflegekräfte im Alter von 35 und 37 Jahren sind in einem Krankenhaus behandelt worden. Auch zwei Polizeikräfte haben wegen des Verdachts auf Rauchgasentwicklung untersucht werden müssen. Sie haben das Krankenhaus jedoch ohne Befund wieder verlassen können. Laut Polizei ist nur geringer Sachschaden entstanden. Die Ermittlungen zur Brandursache dauern weiterhin an. Morgen kommt es in Landau zu Straßensperrungen im Stadtgebiet. Grund dafür ist der 11. DM-Firmenlauf Südpfalz, der am Abend stattfindet. Die ersten Sperrungen beginnen ab etwa 16 Uhr und betreffen unter anderem Nordring, Westring, Forststraße und die Straße am Kronwerk. Zwischen 11 und 20 Uhr sind einige Bereiche nicht befahrbar. Die Einschränkungen dauern voraussichtlich bis etwa 22 Uhr. Für das Maifest in Maikammer fahren ab Donnerstag zusätzliche Buslinien. Zwischen dem Bahnhof Maikammer-Kirweiler und der Haltestelle Weinstraße Nord fahren halbstündliche Shuttle direkt an das Fest. Laut Kreisverwaltung SUW fahren die Shuttle am Freitag ab 16.30 Uhr und am Samstag ab 8.30 Uhr jeweils alle 30 Minuten. Die Verbindung ist im ÖPNV-Tarif enthalten, das Deutschland-Ticket gilt ebenfalls. Und das Beste kommt zum Schluss. Auf der Madenburg bei Eschbach wurde eine neue Kamera installiert. Diese sorgt für die schönsten Panoramaaufnahmen von der Burg über unsere Pfalz. Gerne mehr davon.
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3: Da ist sie doch schon wieder kurz draußen, die Sonne über dem Antenne-Land. Ein selten gesehener Gast, aber besonders beliebt natürlich, wenn er mal vorbeikommt. Vor allem heute, da bleibt es sonst nämlich auch weitestgehend grau. Aber immer mal wieder schaut die Sonne dann doch durch. Trocken soll es außerdem bleiben. Das ändert sich leider morgen direkt. Der Mittwoch wird echt unangenehm. Maxi-Werte von 14 Grad, dazu viele Wolken, Nieselregen und starke Windböen. Der Feiertag sieht dann ähnlich aus wie heute, bei gerade mal bis zu 13 Grad, aber immerhin einigem am Sonne, zumindest temporär.
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3: Auf den Straßen heute ist fast schon Wohlfühlen angesagt. Keine großen Meldungen aktuell für euch. Falls ihr noch irgendwas habt, Staus, Blitzer, Blitzer oder mehr, dann unbedingt her damit. 06341 94 8 94 8 direkt anrufen ins Studio. Gute Fahrt!
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3: Und mit einer Kombi, wie man sich nicht anders wünschen kann, jetzt für euch. Erst gibt's Miley Cyrus mit einem Klassiker, dem Wrecking Ball. Dann gibt's Lady Gaga mit einem neuen Hit, The Dead Dance. Hier im Antenne Supermix. Ich glaube, so kann man perfekt in den Feierabend starten.

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0: episch. Um kurz vor sechs. Can you feel the love tonight? Wir schauen mal kurz raus auf die Temperaturen bei uns.
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0: Ja, da hört es auch schon auf mit dem episch sein hier aktuell. Es ist alles andere als schön. 10 Grad momentan bei euch in Edesheim. 10 Grad in Klingenmünster. 11 Grad gibt's in Wörth. Mehr Wetter nach den Nachrichten.
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3: Ich bin Thomas Brock. Cyberangriffe werden in Deutschland immer mehr zum Problem. Laut einem neuen Bundeslagebild nehmen vor allem Erpressungsangriffe auf Unternehmen und Behörden weiter zu. Im vergangenen Jahr wurden bundesweit mehr als 1000 Fälle angezeigt. Innenminister Dobrindt fordert deshalb mehr Möglichkeiten für Behörden, um gegen Cyberkriminelle vorzugehen.
4: Besonders häufig geht es um sogenannte Ransomware-Angriffe. Dabei verschlüsseln kriminelle Daten und verlangen Geld für die Freigabe. Betroffen sind vor allem kleinere und mittlere Unternehmen. Innenminister Dobrindt sagt, künstliche Intelligenz mache solche Attacken einfacher und gefährlicher. Deshalb plant die Bundesregierung ein neues Gesetz, damit Behörden künftig auch die Infrastruktur der Täter gezielt stören können. Zoe Tassovali, Nachrichtenredaktion.
3: Bundesarbeitsministerin Baas hat beim Deutschen Gewerkschaftsbund um Mitwirkung bei Reformen geworben und ihren persönlichen Einsatz gegen Sozialabbau versprochen. Die Unterschiede zwischen Union und uns waren selten so deutlich spürbar wie heute, sagte Baas beim DGB-Bundeskongress in Berlin. Während Kanzler Merz zuvor von den Delegierten für die Ankündigung geplanter Reformen ausgebuht worden war, erhielt Baas immer wieder Beifall. Immer höhere Beiträge bei sinkenden Leistungen. Die Zufriedenheit mit dem deutschen Gesundheitssystem bröckelt. 62% sind mit der Gesundheitsversorgung aktuell zufrieden. Das zeigt eine Ansbach-Umfrage im Auftrag der Krankenkasse DAK Gesundheit. Vor rund 10 Jahren waren es noch mehr als 80%.
5: Mehr als jeder Dritte hat in den vergangenen 2-3 Jahren eher schlechtere Erfahrungen mit der ärztlichen Versorgung gemacht. Erlebnisse, die sich natürlich in der aktuellen Umfrage niederschlagen. Bis 2022 lag die Zufriedenheit rund 10 Jahre lang stabil bei über 80%. Dann ging's bergab. Und knapp 60% erwarten, dass die Gesundheitsversorgung in den kommenden 10 Jahren noch schlechter wird. Thomas Thonfeld, Nachrichtenredaktion.
3: Der Fahrraddiebstahl in Deutschland geht weiter zurück, aber der einzelne Diebstahl wird immer teurer. Im vergangenen Jahr überwiesen die Versicherungen pro Diebstahl im Durchschnitt 1.270 Euro. Das waren 80 Euro mehr als im Vorjahr, wie der Branchenverband GdV mitteilte. Vor allem hochwertige Fahrräder und E-Bikes würden die Kosten nach oben treiben.
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6: Mit Maja Wendland, einen schönen Dienstag. Nach einem Zimmerbrand in einem Altenheim in Neustadt hat die Polizei neue Erkenntnisse veröffentlicht. Das Feuer ist im Zimmer eines 71-jährigen Bewohners ausgebrochen, der versucht hat, den Brand selbst zu löschen. Dabei hat er schwere Verbrennungen erlitten. Laut Polizei ist nur geringer Sachschaden entstanden. Zwischen Rohrbach und Impflingen hat es am Samstagabend einen schweren Verkehrsunfall gegeben. Die Autofahrerin kam aus bislang ungeklärter Ursache von der Fahrbahn ab. Sie prallte frontal gegen einen Baum. Die Fahrerin wurde laut Polizeidirektion Landau schwer verletzt. Das Auto fing kurzzeitig Feuer. Eine unbekannte Person konnte den Brand jedoch löschen. Es ist ein Schaden von rund 10.000 Euro entstanden.
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0: Tatsächlich ist es noch möglich, dass die Sonne ab und zu mal vorbeischaut heute am Dienstag. Auch wenn der Tag bis jetzt sehr wechselhaft ist, bleibt er zwar genauso, aber es gibt noch ein paar Sonnenhighlights. Bei aktuell 10 Grad fallen die Temperaturen ab jetzt aber stetig. In der Nacht wird es ein bisschen frischer. Tiefstwerte von 7 Grad. Morgen sonst auch echt unangenehm. Bis zu 14 Grad sind möglich. Aber mit vielen Wolken und auch Regen verbunden. Der Donnerstag am Feiertag wird zwar nicht unbedingt wärmer, dafür aber trocken und auch ähnlich wie heute ab und zu mal mit ein wenig Sonne.
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0: Nichts zu meckern aktuell auf den Straßen. Falls ihr noch irgendwelche Meldungen habt, Staus, Flitzer, Blitzer oder mehr, ruft gerne an bei uns 06341 948 948. Gute Fahrt.
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0: Und mit Frederik Stübing, Soul Sister mit The Way to Your Heart. Gibt's gleich für euch im Antenne Supermix. Leonie haben wir auch noch. Don't worry. Und kurz nach 6. Schönen Dienstag.

0: Hausaufgaben vergessen, null Motivation und die Frage, warum lernen wir den Bums hier eigentlich gerade? Ich glaube, viele Schülerinnen und Schüler, aber auch Erwachsene, kennen das Gefühl hier bei uns, egal ob in Landau, Neustadt oder irgendwo zwischendrin. Ein Schulsystem gibt es, das will das Ganze ein bisschen anders angehen. Montessori, und die gibt es natürlich auch bei uns im Antenneland, nämlich in Landau. Dort ist Stefan Haas Schulleiter der Klassenstufen 7 bis 13. Herr Haas, inwiefern unterscheidet sich denn das klassische Schulsystem von Ihrer Montessori-Schule?
1: Aus unserer Perspektive ist es so, dass wir Schule anders machen möchten. Und zwar so, dass wir gucken, wie kriegen wir individuell das Beste aus jeder Schülerin und jedem Schüler raus und wie kriegen wir jeden zu seinem individuell optimal erreichbaren Abschluss. Wir sind natürlich gebunden an die Rahmenlehrpläne. Deswegen machen wir inhaltlich schon Sachen, die sich mit den Sachen draußen vergleichen lassen, wie die vermittelt werden. Das ist oft Interessen geleitet.
0: Und auch für viele Schüler wie Kai Ernst bietet dieses Schulsystem wohl bessere Möglichkeiten.
2: Ich persönlich fühle mich sehr wohl. Ich finde Montessori, es ist angenehmer. Es ist weniger Druck und mehr Sachen selbstständig machen. Also das große Montessori-Motto an sich ist ja, hilf mir es selbst zu tun. Das heißt, den Schülern wird viel mehr Freiraum gelassen. Es ist nicht so, dass wir jetzt Doppelstunde dies, Doppelstunde das, Doppelstunde jenes, sondern wir kriegen hauptsächlich in unseren Fachmodulen werden uns Sachen gezeigt, an denen wir dann in der freien Arbeit selbst dran arbeiten können.
0: Dann ist dieses Jahr ja auch noch ein ganz besonderes Jahr für euch, oder?
1: Das kann man so sagen. Wir sind seit 25 Jahren Schule, klein angefangen natürlich. Inzwischen sind wir relativ groß geworden. Und das 25. Jahr ist natürlich was Besonderes.
0: Und das wird auch noch heute groß gefeiert. Wenn ihr euch ein bisschen interessiert, in der Festhalle in Landau geht es noch ordentlich rund. So viel zum Thema Montessori. 25 Jahre schon.

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1: Mit Maja Wendland, einen schönen Dienstag. Nach einem Zimmerbrand in einem Altenheim in Neustadt hat die Polizei neue Erkenntnisse veröffentlicht. Demnach ist das Feuer im Zimmer eines 71-jährigen Bewohners ausgebrochen. Der Mann hat noch versucht, den Brand selbst zu löschen. Dabei hat er schwere, aber nicht lebensbedrohliche Verbrennungen erlitten. Die beiden verletzten Pflegekräfte im Alter von 35 und 37 Jahren sind in einem Krankenhaus behandelt worden. Auch zwei Polizeikräfte haben wegen des Verdachts auf Rauchgasentwicklung untersucht werden müssen. Sie haben das Krankenhaus jedoch ohne Befund wieder verlassen können. Laut Polizei ist nur geringer Sachschaden entstanden. Die Ermittlungen zur Brandursache dauern weiterhin an. Auf der L554 zwischen Rohrbach und Impflingen hat es am Samstagabend einen schweren Verkehrsunfall gegeben. Eine 22-jährige Autofahrerin kam aus bislang ungeklärter Ursache von der Fahrbahn ab. Danach prallte ihr Peugeot frontal gegen einen Baum. Das Auto fing kurzzeitig Feuer. Eine bislang unbekannte Person konnte den Brand jedoch mit einem Feuerlöscher löschen. Die Fahrerin wurde schwer verletzt. Sie kam mit einem Rettungshubschrauber ins Krankenhaus. Am Fahrzeug ist laut Polizeidirektion Landau ein Totalschaden von rund 10.000 Euro entstanden. Die L554 war während der Unfallaufnahme zeitweise voll gesperrt. Für das Maifest in Maikammer fahren ab Donnerstag zusätzliche Buslinien. Zwischen dem Bahnhof Maikammer-Kirweiler und der Haltestelle Weinstraße Nord fahren halbstündliche Shuttle direkt an das Fest. Laut Kreisverwaltung SUW fahren die Shuttle am Freitag ab 16.30 Uhr und am Samstag ab 8.30 Uhr jeweils alle 30 Minuten. Die Verbindung ist im ÖPNV-Tarif enthalten, das Deutschland-Ticket gilt ebenfalls. Morgen kommt es in Landau zu Straßensperrungen im Stadtgebiet. Grund dafür ist der 11. DM-Firmenlauf Südpfalz, der am Abend stattfindet. Die ersten Sperrungen beginnen ab etwa 16 Uhr und betreffen unter anderem Nordring, Westring, Forststraße und die Straße am Kronwerk. Zwischen 11 und 20 Uhr sind einige Bereiche nicht befahrbar. Die Einschränkungen dauern voraussichtlich bis etwa 22 Uhr. Und das Beste kommt zum Schluss. Morgen ist der Tag des Wanderns und passend dazu findet in Gimmelding eine Afterwork-Wanderung statt. Um 18 Uhr geht es 6 Kilometer durch die Weinberge. Die Antenne wünscht viel Spaß.
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3: Es ist ein sehr durchwachsener Dienstag, der so langsam aber sicher wettermäßig zu Ende geht. Noch gibt es ab und zu mal ein bisschen Sonne am Himmel. Bald verschwindet die dann aber auch logischerweise. In der Nacht wird es frisch, Tiefstwerte von 5 bis 6 Grad. Morgen sonst ja auch stark durchwachsen. Wir starten mit ein wenig Sonne, danach zieht es sich aber ganz schön zu. Es gibt starke Windböen, über 40 Stundenkilometer, gepaart mit Nieselregen. Da könnte ich mir, glaube ich, Schöneres vorstellen. Aber keine Sorge, in Richtung Vatertag am Donnerstag sieht es schon ein bisschen besser aus. Da gibt es nur ganz leichten Nieselregen örtlich, sonst ein bisschen sonnig bei bis zu 13 Grad, aber jetzt auch nicht zu angenehm.
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3: Angenehm ist es dafür zum Glück auf den Straßen bei uns. Nach wie vor aktuell keine Meldungen. Ihr kommt gut durch, gute und sichere Fahrt.
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3: Und für euch mit Nelly Furtado, mit Man Eater, Lena, mit What I Want, auch im Antenne Supermix. Einen schönen Dienstagabend euch.

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1: Die Börse und das Wetter agieren heute leider parallel. Am Abend hatte der deutsche Aktienindex DAX schließlich 1,6% auf nur noch 23.954 Punkte eingebüßt. Auch an der Wall Street geht es zurzeit nach unten. Die Lage am Persischen Golf bleibt unverändert sehr kritisch und die Ölpreise steigen ebenso wie die Inflationsraten. Aus diesem Cocktail lässt sich aktuell an der Börse wenig Optimismus zaubern. Bayer indessen verbuchte im ersten Quartal ein sehr gutes Agrargeschäft. Die Bayer-Aktie verbesserte sich um 3,7%. Gegen den Trend legten auch Scout24 und Quirgen zu. Deutlich abwärts ging es jedoch mit Zalando, Münchner Rückversicherung, Siemens Energy und Infineon. Der Euro notierte am Abend etwas leichter bei einem $1,17. Aus Frankfurt, Klaus Bente.
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1: Ich bin Thomas Brock. Die Spitzen von Union und SPD sind im Kanzleramt zum Koalitionsausschuss zusammengekommen. Sie wollen über Entlastungen für hohe Energiepreise, den Haushalt und den weiteren Reformfahrplan beraten. Konkrete inhaltliche Beschlüsse sind diesmal nicht das Ziel. Es soll aber eine umfassende Aussprache nach den Streitereien der vergangenen Wochen geben. Beim letzten Treffen vor einem Monat in der Berliner Villa Borsig waren der Tankrabatt und die steuerfreie 1.000 Euro Entlastungsprämie beschlossen worden. Die steht aber nach der Ablehnung des Bundesrats auf der Kippe. Cyberangriffe werden in Deutschland immer mehr zum Problem. Laut einem neuen Bundeslagebild nehmen vor allem Erpressungsangriffe auf Unternehmen und Behörden weiter zu. Im vergangenen Jahr wurden bundesweit mehr als 1.000 Fälle angezeigt. Innenminister Dobrindt fordert deshalb mehr Möglichkeiten für Behörden, um gegen Cyberkriminelle vorzugehen.
2: Besonders häufig geht es um sogenannte Ransomware-Angriffe. Dabei verschlüsseln kriminelle Daten und verlangen Geld für die Freigabe. Betroffen sind vor allem kleinere und mittlere Unternehmen. Minister Dobrindt sagt, künstliche Intelligenz mache solche Attacken einfacher und gefährlicher. Deshalb plant die Bundesregierung ein neues Gesetz, damit Behörden künftig auch die Infrastruktur der Täter gezielt stören können. Zoe Tassovali, Nachrichtenredaktion.
1: Deutschlands größter Rüstungskonzern Rheinmetall ist in die Produktion von Kamikaze-Drohnen eingestiegen. Firmenchef Papperger kündigte in der Online-Hauptversammlung an, dass am Standort Neuss die Serienproduktion startet.
3: Kamikaze-Drohnen haben eine Reichweite von bis zu 100 Kilometern. Sie können bis zu 70 Minuten am Himmel kreisen, ein Ziel anvisieren, auf welches sie dann stürzen und explodieren. Ohne Sprengkopf werden sie auch zur Aufklärung eingesetzt. Rheinmetall baut diese Drohnen bereits in Braunschweig. Jetzt wird die Produktion auf den Standort Neuss bei Düsseldorf ausgeweitet. Früher wurden in dem Werk Autoteile gefertigt. Diana Kramer, Nachrichtenredaktion.
1: Der Iran-Krieg hat das Leben in Deutschland im April sprunghaft verteuert. Stark gestiegene Energiepreise trieben die Inflationsrate mit 2,9% auf den höchsten Stand seit Januar 2024, wie das Statistische Bundesamt mitteilte. Schon im März hatte der Nahostkrieg die Inflationsrate kräftig auf 2,7% steigen lassen, nach 1,9% im Februar.
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1: Ich bin Thomas Rohr. Die geplanten Milliardeneinsparungen im Gesundheitssystem sorgen weiter für heftigen Streit. Beim Deutschen Ärztetag in Hannover hat Gesundheitsministerin Warken ihre Reformpläne verteidigt und dafür deutliche Kritik von Ärzten, Patientenvertretern und Opposition kassiert.
2: Geplant sind unter anderem Ausgabenbremsen für Praxen, Kliniken und die Pharmabranche, aber auch höhere Zuzahlungen für Medikamente. Damit sollen die Krankenkassen um mehr als 16 Milliarden Euro entlastet werden. Ärztepräsident Reinhardt warnt vor Problemen für Patienten und fordert mehr Zeit für die Reform. Gesundheitsministerin Warken hält dagegen, ohne Einschnitte drohe dem System langfristig der Kollaps. Zoe Tassovali, Nachrichtenredaktion.
1: Die Spitzen von Union und SPD sind im Kanzleramt zum Koalitionsausschuss zusammengekommen. Sie wollen über Entlastungen für hohe Energiepreise beraten, außerdem über den Haushalt und den weiteren Reformfahrplan. Konkrete inhaltliche Beschlüsse sind diesmal nicht das Ziel. Es soll aber eine umfassende Aussprache nach den Streitereien der vergangenen Wochen geben. Der Zoll soll für seine Aufgaben besser ausgestattet werden. Das kündigte Bundesfinanzminister Klingbeil bei einer Vorstellung der Jahresbilanz an. In diesem Jahr würden 1.500 Stellen zusätzlich geschaffen. Grund ist unter anderem die Paketflut im Onlinehandel.
3: Immer mehr Pakete mit Billigware kommt aus China an und das kostet Zeit und Personal. Denn der Zoll prüft den Inhalt unter anderem im Hinblick auf gefälschte Markenprodukte, Artenschutz oder verbotene Medikamente. Voriges Jahr seien knapp 790 Millionen Pakete abgefertigt worden, mit einem Wert von 1,4 Billionen Euro. Die Behörde hofft, dass die Paketflut abnimmt, denn ab dem Sommer werden auch Zölle auf Waren erhoben, die weniger als 150 Euro wert sind. Das betrifft dann Billig-Online-Shops wie Temu. Thomas Bremser, Redaktion.
1: Der Iran-Krieg hat das Leben in Deutschland im April sprunghaft verteuert. Stark gestiegene Energiepreise trieben die Inflationsrate mit 2,9% auf den höchsten Stand seit Januar 2024, wie das Statistische Bundesamt mitteilte. Schon im März hatte der Nahostkrieg die Inflationsrate kräftig auf 2,7% steigen lassen, nach 1,9% im Februar.
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